0: Worte E10 um 2,7 Cent verbilligt, diese sogar um 4,5 Cent. Der ADAC hält den Preisrückgang an den Tankstellen allerdings für zu gering.
1: Sowohl Diesel als auch Super E10 liegen mittlerweile im bundesweiten Tagesdurchschnitt unter 2 Euro. Allerdings sind beide immer noch gut 20 Cent teurer als vor

0: rät der ADAC, am späten Vormittag zu tanken. Ronny Thorau, Berlin.
1: Die Gewerkschaft Verdi ruft auch heute Beschäftigte der Postbank zum Warnstreik auf. Die Gewerkschaft verlangt 8% mehr Geld, mindestens aber 300 Euro im Monat. Um den Druck zu erhöhen, werden Postbankbeschäftigte heute auch bei der Hauptversammlung der Deutschen Bank in Frankfurt am Main protestieren, zu der die Postbank gehört.
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3: Auf der A1 Richtung Bremen ist die Fahrbahn zwischen Posthausen und Euten auf eine Spur verengt. Rettungskräfte sind im Einsatz. Dadurch stockt der Verkehr, rechnet mit mindestens 10 Minuten Zeitverlust. Gute Fahrt.
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3: In Bad Deckenstedt sind es aktuell 10 Grad. Genauso in Salzgitter und auch in Gifhorn. In der Nacht sinkt das Thermometer auf milde 12 Grad. So wird das Wetter morgen. Es erwartet euch ein Tag mit Wolken und Regen bei anfangs 12 Grad. Im Laufe des Tages steigt das Thermometer auf bis zu 24 Grad an.

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1: Ich bin Diana Kramer. Der UN-Sicherheitsrat wird sich heute mit der Lage im Ukraine-Krieg beschäftigen. Kiew hatte die Sondersitzung beantragt. Der ukrainische Präsident Zelensky hat sich nach Medienberichten inzwischen wegen mangelnder Flugabwehr per Brief mit einem Hilfegesuch an Washington gewandt.
2: Nach dem verheerenden Angriff auf Kiew und weiteren Drohungen aus Moskau sucht der ukrainische Präsident Zelensky Hilfe bei den USA und den Vereinten Nationen. Das höchste UNO-Gremium hat schon viele Male zu dem Thema getagt, ohne viel bewirken zu können. Resolutionen werden von den Vetomächten Russland und China niedergeschlagen und Aufrufe zum Frieden verhallen im Nichts. Zelensky betonte, dass sich die Ukraine bei der Abwehr der Angriffe auf die ganze Welt verlasse, bei der Abwehr von ballistischen Raketen, aber vor allem auf die USA. Aus den USA, Tina Eck.
1: Berichte über mögliche Diskussionen zu einem Austausch von Kanzler Merz sorgen in der Union für Unruhe. Bild und Stern hatten unter Berufung auf führende Christdemokraten darüber berichtet und als möglichen Nachfolger unter anderem NRW-Ministerpräsident Wüst genannt. Das Umfeld von Merz wies die Spekulationen scharf zurück. Der Kanzler selbst äußerte sich bei einer CDU-Veranstaltung in seinem Heimatort Arnsberg am Abend nicht dazu, bekannte sich aber sehr deutlich zu seiner Verantwortung als Regierungschef. Die Spritpreise sinken langsam weiter. Binnen Wochenfrist hat sich Superbenzin der Sorte E10 um 2,7 Cent verbilligt, diese sogar um 4,5 Cent. Der ADAC hält den Preisrückgang an den Tankstellen allerdings für zu gering.
3: Sowohl Diesel als auch Super E10 liegen mittlerweile im bundesweiten Tagesdurchschnitt unter 2 Euro. Allerdings sind beide immer noch gut 20 Cent teurer als vor Ausbruch des Irankrieges. Und das trotz des Tankrabatts der Regierung von rund 17 Cent und obwohl der Ölpreis zuletzt deutlich nachgegeben hat. Für den ADAC ist das aktuelle Preisniveau der Beweis, dass die Mineralölkonzerne günstigere Ölpreise nur sehr verlangsamt an die Kunden weitergeben. Zum Sparen rät der ADAC, am späten Vormittag zu tanken. Onni Thorau, Berlin.
1: Die Gewerkschaft Verdi ruft auch heute Beschäftigte der Postbank zum Warnstreik auf. Die Gewerkschaft verlangt 8% mehr Geld, mindestens aber 300 Euro im Monat. Um den Druck zu erhöhen, werden Postbankbeschäftigte heute auch bei der Hauptversammlung der Deutschen Bank in Frankfurt am Main protestieren, zu der die Postbank gehört.
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4: Auf der A1 Richtung Bremen gibt es zwischen Posthausen und Euthen einen Unfall. Die Fahrbahn ist auf eine Spur verengt. Auf der A28 Richtung Bremen liegt zwischen Oldenburg-Kreienbrück und Kreuz Oldenburg-Ost ein totes Reh auf der Fahrbahn. Auf der A39 Richtung Lüneburg liegt zwischen Winsen-Ost und Hahndorf ein totes Tier auf dem linken Fahrstreifen. Gute Fahrt.
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4: In Vechelde haben wir aktuell 9 Grad, genauso in Vorsfelde und auch in Leifelde. In der Nacht sinkt das Thermometer auf milde 12 Grad. So wird das Wetter morgen. Es erwartet euch ein Tag mit Wolken und Regen bei anfangs 12 Grad. Im Laufe des Tages steigt das Thermometer auf bis zu 24 Grad an.

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1: Ich bin Diana Kramer. Der Wohnungsbau in Deutschland soll beschleunigt werden. Das Bundeskabinett hat den Weg für ein neues Baugesetzbuch freigemacht. Damit sollen kommunale Planungen schneller und Wohnungsbau in gefragten Gebieten bevorzugt werden.
2: Städte und Gemeinden sollen auch leichter gegen sogenannte Schrottimmobilien vorgehen können. In extremen Fällen könnte dann sogar eine Enteignung möglich sein. Bauministerin Huberts bemängelt die zuletzt schwachen Zahlen beim Wohnungsbau. Im letzten Jahr sind nur noch knapp über 200.000 Wohnungen fertiggestellt worden. Neu ist außerdem, Kommunen mit angespanntem Wohnungsmarkt können künftig ein überragendes öffentliches Interesse für Wohnungsbau erklären. Dadurch soll die Bauplanung statt auf 5 bis 15 Jahren künftig in etwa 2 Jahren abgeschlossen werden können. David Riemer, Berlin.
1: Trotz Waffenruhe und laufender Verhandlungen für ein Kriegsende haben die USA nach Medienberichten erneut Ziele im Iran angegriffen. Die Schläge galten einer Anlage, die eine Bedrohung für US-Streitkräfte und die kommerzielle Schifffahrt darstelle, berichten die Sender CNN und CBS News unter Berufung auf einen Beamten. Dem Wall Street Journal zufolge feuerte der Iran zunächst 4 Drohnen auf amerikanische und zivile Schiffe ab. Der Iran meldete aus dem Süden des Landes an der Straße von Hormuz mehrere Explosionen. Menschenhandel soll in Deutschland künftig konsequenter verfolgt und härter bestraft werden können. Das sieht ein Gesetzentwurf des Bundesjustizministeriums vor, den das Bundeskabinett beschlossen hat.
3: Wer Menschen mit falschen Versprechungen nach Deutschland lockt, um sie hier dann unter Zwang arbeiten zu lassen, der wird künftig bei einer Verurteilung mit bis zu 10 Jahren Haft rechnen müssen. Neu ist außerdem, dass sich auch Kunden und Kundinnen strafbar machen, wenn sie etwa Leistungen bei Anbietern einkaufen, die klar fragwürdig sind. Da gibt es viele schwarze Schafe, etwa auf dem Bau und bei Nagelstudios. Aus Berlin, Lea Matschulat.
1: Nach einem Unfall mit 2 toten Kindern in Dienstlaken am Niederrhein prüfen Ermittler, ob bei der Autofahrerin ein medizinischer Notfall vorlag. Es spreche nichts für eine absichtliche Tat, teilte die Polizei mit. Die 47-Jährige hatte vor einer Schule die Kontrolle über ihr Auto verloren und war in eine Gruppe von 3 Jungen gefahren. 2 12-Jährige starben im Krankenhaus, der 3. wurde leicht verletzt. Die Autofahrerin kam schwer verletzt in eine Klinik.
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4: Auf der A1 Richtung Bremen zwischen Posthausen und Euthen ist die Fahrbahn nach einem Unfall.

Rheine messen wir jeweils 8 Grad. In der Nacht sinkt das Thermometer auf milde 12 Grad. So wird das Wetter morgen. Es erwartet euch ein Tag mit Wolken und Regen bei anfangs 12 Grad. Im Laufe des Tages steigt das Thermometer auf bis zu 24 Grad an.

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1: Ich bin Diana Kramer. Der Wohnungsbau in Deutschland soll beschleunigt werden. Das Bundeskabinett hat den Weg für ein neues Baugesetzbuch freigemacht. Damit sollen kommunale Planungen schneller und Wohnungsbau in gefragten Gebieten bevorzugt werden.
2: Städte und Gemeinden sollen auch leichter gegen sogenannte Schrottimmobilien vorgehen können. In extremen Fällen könnte dann sogar eine Enteignung möglich sein. Bauministerin Huberts bemängelt die zuletzt schwachen Zahlen beim Wohnungsbau. Im letzten Jahr sind nur noch knapp über 200.000 Wohnungen fertiggestellt worden. Neu ist außerdem, Kommunen mit angespanntem Wohnungsmarkt können künftig ein überragendes öffentliches Interesse für Wohnungsbau erklären. Dadurch soll die Bauplanung statt auf 5 bis 15 Jahren künftig in etwa 2 Jahren abgeschlossen werden können. David Riemer, Berlin.
1: Trotz Waffenruhe und laufender Verhandlungen für ein Kriegsende haben die USA nach Medienberichten erneut Ziele im Iran angegriffen. Die Schläge galten einer Anlage, die eine Bedrohung für US-Streitkräfte und die kommerzielle Schifffahrt darstelle, berichten die Sender CNN und CBS News unter Berufung auf einen Beamten. Dem Wall Street Journal zufolge feuerte der Iran zunächst 4 Drohnen auf amerikanische und zivile Schiffe ab. Der Iran meldete aus dem Süden des Landes an der Straße von Hormuz mehrere Explosionen. Menschenhandel soll in Deutschland künftig konsequenter verfolgt und härter bestraft werden können. Das sieht ein Gesetzentwurf des Bundesjustizministeriums vor, den das Bundeskabinett beschlossen hat.
3: Wer Menschen mit falschen Versprechungen nach Deutschland lockt, um sie hier dann unter Zwang arbeiten zu lassen, der wird künftig bei einer Verurteilung mit bis zu 10 Jahren Haft rechnen müssen. Neu ist außerdem, dass sich auch Kunden und Kundinnen strafbar machen, wenn sie etwa Leistungen bei Anbietern einkaufen, die klar fragwürdig sind. Da gibt es viele schwarze Schafe, etwa auf dem Bau und bei Nagelstudios. Aus Berlin, Lea Matschulat.
1: Nach einem Unfall mit 2 toten Kindern in Dienstlaken am Niederrhein prüfen Ermittler, ob bei der Autofahrerin ein medizinischer Notfall vorlag. Es spreche nichts für eine absichtliche Tat, teilte die Polizei mit. Die 47-Jährige hatte vor einer Schule die Kontrolle über ihr Auto verloren und war in eine Gruppe von 3 Jungen gefahren. 2 12-Jährige starben im Krankenhaus, der 3. wurde leicht verletzt. Die Autofahrerin kam schwer verletzt in eine Klinik.
4: Und jetzt das Niedersachsen-Update mit Cedric Kunz. Niedersachsens Ministerpräsident Olaf Lies, der hat jetzt im Landtag für Reformen bei Rente, Pflege und Krankenversicherung geworben. Er sagte, Veränderungen seien notwendig, dürften aber nicht als reiner Sozialabbau wahrgenommen werden. Vor dem Strand von Norderney, da hat sich jetzt nach der Frühjahrsblüte ein brauner Algenteppich gebildet. Experten sprechen aber von einem ganz normalen Naturphänomen. Und vor dem Landgericht Hannover, da hat ein ehemaliger Narkosearzt jetzt eingeräumt, heimlich intime Fotos von narkotisierten Patientinnen gemacht zu haben. Mehr dazu gleich in den News um 5:30.
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5: Auf der A7 Richtung Hamburg zwischen Soltau Ost und Schneverdingen liegen Gegenstände auf der Fahrbahn. Auf der A1 Richtung Hamburg gibt es zwischen Elsdorf und Sittensen 1 Kilometer Stau. Gute Fahrt.
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5: Bei euch in Königslutter sind es aktuell 8 Grad, genauso in Isenbüttel. In Fallersleben meldet die Messstation 7 Grad. Und so wird das Wetter heute. Es erwartet euch ein Tag mit Sonne und Wolken, das Ganze bei angenehmen 23 Grad.

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6: Moin, ich bin Cedric Kunz und wegen möglicher Schadstoffbelastungen in VW-Campern sieht sich Volkswagen mit ersten Klagen konfrontiert. Eine Rechtsanwaltskanzlei hat nach eigenen Angaben bereits 20 Schadenersatzklagen eingereicht. Weitere Fälle sollen folgen. Im Mittelpunkt steht der VW Grand California mit Kunststoffhochdach. Laut internen Revisionsberichten sollen daraus Stoffe wie Benzol, Styrol und Formaldehyd ausdünsten. VW hatte bereits bestätigt, dass frühere Messwerte über Richtwerte des Umweltbundesamtes lagen. Seit 2022 würden die Dächer deshalb von innen versiegelt werden. Die Kläger fordern unter anderem Schadenersatz und die Rückabwicklung der Fahrzeugkäufe. Niedersachsens Ministerpräsident Olaf Lies, der hat im Landtag jetzt für Reformen bei Rente, Pflege und Krankenversicherung geworben. In seiner Regierungserklärung sagte der SPD-Politiker, Veränderungen seien notwendig, dürften aber eben nicht als reiner Sozialabbau wahrgenommen werden. Reformen könnten nur gelingen, wenn sie von den Menschen auch als fair empfunden würden. Und vor dem Landgericht Hannover, da hat ein ehemaliger Narkosearzt jetzt eingeräumt, heimlich intime Fotos von narkotisierten Patientinnen gemacht zu haben. Laut der Verteidigung entstanden die Aufnahmen während Operationen im Klinikum Neustadt am Rübenberge. Der 52-Jährige habe laut eigener Aussage aus einem Gefühl von Macht heraus gehandelt.
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7: Auf der A7 Richtung Hamburg, Ausfahrt Thies-Hope, liegt ein Reifen auf der Fahrbahn. Auf der A1 Richtung Bremen steht ihr zwischen Brinkum und Bremen-Arsten einen Kilometer. Gute Fahrt.
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7: In Schöningen zeigt das Thermometer 6 Grad. In Königslutter und Gifhorn ist es etwas milder, mit jeweils 7 Grad. Und so wird das Wetter heute. Es erwartet euch ein Tag mit Sonne und Wolken, das Ganze bei angenehmen 23 Grad.

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1: Ich bin Tine Klimach. Die Waffenruhe zwischen den USA und dem Iran wird erneut auf die Probe gestellt. Das US-Militär hat erneut Ziele im Iran angegriffen, bestätigte ein US-Beamter.
2: Der Iran hatte schon bei den vorherigen US-Militärschlägen protestiert, dass die USA die Waffenruhe verletzten. Doch die US-Regierung versichert, dass die Waffenruhe trotz dieser wiederholten Scharmützel weiter gelte. US-Kampfjets schossen iranische Drohnen ab, die angeblich zuvor auf amerikanische und zivile Schiffe gefeuert hatten. Auch eine iranische Anlage wurde angegriffen. Die US-Militärschläge seien rein defensiv gewesen und dienten dazu, die Waffenruhe aufrechtzuerhalten, hieß es hier in Washington. Aus den USA, Tina Eck.
1: Stockende Reformen, Iran, Ukraine, Bundeskanzler Friedrich Merz muss sich mit Krisen und Kriegen herumschlagen. Sein Image ist schwer angekratzt. Gut ein Jahr nach dem Start seiner Regierung muss sich Merz aktuell auch noch mit einer Debatte über seinen Kanzlerposten auseinandersetzen. Auf einer CDU-Veranstaltung in seiner Heimatstadt Arnsberg im Hochsauerland gab er sich am Abend kämpferisch.
3: Es war ein Heimspiel für den Kanzler. Die Arnsberger CDU steht felsenfest hinter Friedrich Merz. Er habe volle Rückendeckung für das, was er tue, sagte einer der Parteifreunde. Und deshalb hatte Merz zumindest öffentlich auch keinen Grund, sich zu den Spekulationen über einen möglichen Kanzlerwechsel zu äußern. Laut Medien ist das in Teilen der CDU jenseits von Arnsberg ein Thema. Merz bekannte sich sehr deutlich zu seiner Verantwortung als Regierungschef. Er sei persönlich mit aller Kraft entschlossen, mit seiner Regierung einen Aufbruch in Deutschland zu ermöglichen, sagte er. Diana Kramer, Nachrichtenredaktion.
1: Ein Stellwerksausfall bei Lüneburg bremst den Verkehr auf der Bahnstrecke zwischen Hamburg und Berlin aus. Züge fahren, aber teilweise eingeschränkt. Es kommt zu Verspätungen und Ausfällen, teilte die Bahn mit. Die technische Störung wird voraussichtlich erst heute im Laufe des Tages behoben. Reisende werden gebeten, sich vor Antritt der Fahrt auf bahn.de oder im DB-Navigator über ihre Verbindung zu informieren. Zum Sport. Nur wenige Tage nach seinem Karriereende ist Lukas Podolski schon wieder zurück, allerdings nicht auf dem grünen Rasen, sondern auf dem roten Teppich in Köln. Bei der Premiere der Netflix-Doku Poldi im FC-Stadion kam der 40-Jährige am Abend in Begleitung des Filmteams und seiner Familie. Für die 90-minütige Doku, die kommenden Donnerstag startet, begleitete ein Filmteam Podolski während seiner vorletzten Saison in Polen.
4: Und jetzt das Niedersachsen-Update mit Cedric Kunz. Niedersachsens Ministerpräsident Olaf Lies, der hat jetzt im Landtag für Reformen bei Rente, Pflege und Krankenversicherung geworben. Er sagte, Veränderungen seien notwendig, dürften aber nicht als reiner Sozialabbau wahrgenommen werden. Vor dem Strand von Norderney, da hat sich jetzt nach der Frühjahrsblüte ein brauner Algenteppich gebildet. Experten sprechen aber von einem ganz normalen Naturphänomen. Und vor dem Landgericht Hannover, da hat ein ehemaliger Narkosearzt jetzt eingeräumt, heimlich intime Fotos von narkotisierten Patientinnen gemacht zu haben. Mehr dazu gleich in den News um halb.
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5: Hier steht ihr aktuell am längsten. Auf der A1 Richtung Bremen gibt es zwischen dem Dreieck Stur und Bremen-Arsten 3 Kilometer Stau. Ebenfalls auf der A1 zwischen Olten und dem Bremer Kreuz laufen in beiden Richtungen Hühner über die Fahrbahn. Auf der A7 Richtung Hamburg liegt an der Ausfahrt Thies-Hope ein Reifen auf der Fahrbahn. Habt eine gute und sichere Fahrt.
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5: Bei euch in Salzgitter sind es aktuell 7 Grad, genauso viel auch in Königslutter und Wolfsburg meldet ebenfalls 7 Grad. Und so wird das Wetter heute. Es erwartet euch ein Tag mit Sonne und Wolken, das Ganze bei angenehmen 23 Grad.

Hey ho, einen wunderschönen guten Morgen, wunderschönen Donnerstag. Wir haben Donnerstag, den 28. Mai, kurz nach 6. Ich bin Cedric Kunz und wir quatschen gar nicht lang rum. Lasst uns einfach erstmal gemütlich reinkommen in diese neue Sendung, in diesen neuen Tag. Gleich mit Keith Woodley, When You Say Nothing At All. Und los geht's jetzt mit dem wunderbaren Luke Combs, Beer Never Broke My Heart. Schönen guten Morgen.

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1: Lange nichts mehr von Kevin James gehört, ne? Der King of Queens da, der ist jetzt aber zurück mit einer neuen Komödie. Solo Mio heißt die und das ist wirklich eine typische Rom-Com. Also Kevin James spielt dort die Hauptfigur Matt, der seit Jahren Geld dafür spart, um seiner Freundin so die perfekten Flitterwochen zu ermöglichen. Ja, und nur um dann kurz vor der Trauung überraschend sitzen gelassen zu werden.
2: Buenas tardes, señores.
3: Hey, es gibt leider eine kleine Änderung wegen meiner Reservierung.
2: Ist denn etwas nicht in Ordnung?
3: Wir wissen doch beide, dass es heute nicht so gut gelaufen ist. Was ist hier los?
4: Sie war gerade noch hier und dann war sie weg.
1: Naja, Reise ist bezahlt, also fährt er trotzdem hin nach Italien und trifft dort dann auch direkt die nächste Frau.
5: Wie ist Ihr Name?
3: Matt, und Sie sind Café del Sole.
5: Nein, ich weiß.
3: Ich habe nur versucht, witzig zu sein.
5: Okay, versuchen Sie es weiter.
1: Ist also ein eher kürzerer Herzschmerz, muss man sagen. Obwohl, es geht dann halt auch voll natürlich ums Thema Neuanfang und auch so ein bisschen ums Loslassen.
5: Du musst es versuchen und habe keine Angst.
1: Und das muss man so klar sagen, es ist auf jeden Fall mehr Rom als Com. Also es ist schon wirklich sehr, sehr schnulzig. Die Story, finde ich, ist dafür ein bisschen platt und das kann dann auch ein Kevin James nicht retten. Von daher gibt es von mir auch nur 2 von 5 Sternen. Aber vielleicht ist es ja für euch da draußen ein bisschen mehr was. Es ist ein Film über den Neuanfang Solo Mio jetzt in den deutschen Kinos.

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0: Ja, wunderschönen guten Morgen, wunderschönen Donnerstag. Schön, dass ihr mit dabei seid hier im neuen Country-Morgen auf The Wolf. Es ist Donnerstag und damit wird es auch wieder Zeit für eine neue Ausgabe. Hosted by jeden Donnerstag, jeden Sonntag, nämlich hier bei uns im Programm von 18 bis 19 Uhr. Und heute haben wir diese sympathische Truppe hier dabei.
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0: Oh yeah, Lucy and Hangover, die kommen extra aus Tschechien, also hier zu uns ins Studio rein und quatschen mit euch eine Stunde lang über ihre Lieblingssongs, wie sie zum Country gekommen sind und. Mega, mega sympathische Truppe, richtig cool, dass sie das auf sich nehmen. Und vielleicht kennt ja der ein oder andere die Band auch schon ja von unserer Cozy Session, da haben sie nämlich auch schon mitgemacht.

Also von mir gibt's wirklich eine fette, fette Empfehlung, da heute Abend einzuschalten. 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Und wer heute Abend so gar keine Zeit hat, keine Sorge, die Wiederholung, die könnt ihr dann am Sonntag ebenfalls von 18 bis 19 Uhr bei uns hören.

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1: Moin, ich bin Cedric Kunz und wegen möglicher Schadstoffbelastungen in VW-Campern sieht sich Volkswagen mit ersten Klagen konfrontiert. Eine Rechtsanwaltskanzlei hat nach eigenen Angaben bereits 20 Schadenersatzklagen eingereicht. Weitere Fälle sollen folgen. Im Mittelpunkt steht der VW Grand California mit Kunststoffhochdach. Laut internen Revisionsberichten sollen daraus Stoffe wie Benzol, Styrol und Formaldehyd ausdünsten. VW hatte bereits bestätigt, dass frühere Messwerte über Richtwerten des Umweltbundesamtes lagen. Seit 2022 würden die Dächer deshalb von innen versiegelt werden. Die Kläger fordern unter anderem Schadenersatz und die Rückabwicklung der Fahrzeugkäufe. Niedersachsens Ministerpräsident Olaf Lies, der hat im Landtag jetzt für Reformen bei Rente, Pflege und Krankenversicherung geworben. In seiner Regierungserklärung sagte der SPD-Politiker, Veränderungen seien notwendig, dürften aber eben nicht als reiner Sozialabbau wahrgenommen werden. Reformen könnten nur gelingen, wenn sie von den Menschen auch als fair empfunden würden. Und vor dem Landgericht Hannover, da hat ein ehemaliger Narkosearzt jetzt eingeräumt, heimlich intime Fotos von narkotisierten Patientinnen gemacht zu haben. Laut der Verteidigung entstanden die Aufnahmen während Operation im Klinikum Neustadt am Rübenberge. Der 52-Jährige habe laut eigener Aussage aus einem Gefühl von Macht heraus gehandelt.
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2: Hier steht ihr aktuell am längsten. Auf der A1 Richtung Bremen gibt es zwischen dem Dreieck Stur und Bremen-Hemelingen 6 Kilometer Stau. In der Gegenrichtung Richtung Osnabrück staut es sich zwischen Uphusen-Bremen-Mahndorf und Bremen-Asten auf 4 Kilometern. Auf der A37 Richtung Hamburg steht bei der Ausfahrt Thies-Hope ein Reifen auf der Fahrbahn. Ebenfalls auf der A37 Richtung Hamburg steht bei der Einfahrt Maschen ein kaputter Lastwagen auf dem Beschleunigungsstreifen. Wir wünschen euch eine gute Fahrt.
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2: Bei euch in Salzgitter sind es aktuell 8 Grad, in Peine messen wir 9 und Leiferde meldet 7 Grad. Und so wird das Wetter heute. Es erwartet euch ein Tag mit Sonne und Wolken, das Ganze bei angenehmen 23 Grad.
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1: Hey ho und wunderschönen guten Morgen, wunderschönen Donnerstag. Donnerstag, 28. Mai, kurz nach 7:30. Ihr hört den neuen Country Morgen auf The Wolf. Mit mir ist Cedric Kunz und wir hören jetzt auch rein in die neue Scheibe von Shaboozey. Die heißt Born to Die. New-

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1: Wunderschönen guten Morgen. Ich weiß nicht, wie es euch so geht, aber ich stehe gerade irgendwie jeden Tag mit so einem richtig fetten Lächeln auf. Also wenn man so die Gardinen aufzieht und selbst bei mir so ganz früh morgens, wenn ich ja schon zum Country Morgen hierher ins Studio fahre, ist es einfach schon T-Shirt-Wetter, kurze Hose-Wetter, die Sonne scheint schon. Ach, es ist einfach herrlich. Oder ich war jetzt die ganzen letzten Tage immer entweder am See oder im Freibad irgendwie geguckt, dass man die Sonne so ein bisschen ausnutzen kann. Man hört vielleicht ein bisschen meiner Stimme. Vielleicht war es ein bisschen zu viel. Ich bin direkt irgendwie ein bisschen erkältet. Das ist irgendwie immer bei mir, starte Sommer so. Dann denke ich mir so, ach ja, jetzt kann ich ja die ganze Zeit auch oberkörperfrei, egal ob ich nass bin oder nicht, rumliegen. Ja, und am nächsten Tag habe ich dann leider wieder so ein kleines Kratzen im Hals. Man kennt es, aber das, finde ich, mindert die Stimmung auch irgendwie nicht. Und das Schöne ist ja, auch in der nächsten Woche, es wird zwar wieder ein bisschen regnerischer, es wird ein bisschen wieder bewölkter, aber vor allem bleibt es jetzt erstmal meistens eigentlich immer über der 20-Grad-Marke. Und das ist doch einfach herrlich, oder? Und genau mit dieser guten Laune kommen wir jetzt auch rein. Ihr hört den neuen Country Morgen auf The Wolf. Schönen Donnerstag!

0: Drake Milligan, Sounds Like Something I Would Do. Und da muss ich ja mal ganz kurz sagen, diesen Mann habe ich einfach viel, viel, viel zu spät für mich entdeckt. Nämlich erst so richtig vor kurzem beim Country to Country Festival in Berlin. Aber was hat dieser Mann bitte für eine Ausstrahlung? Also es ist wirklich der Wahnsinn. Ich war sowas von geflasht, war für mich eins der ganz, ganz großen Highlights bei dem Event. Und Sounds Like Something I Would Do, das war ja der absolute Durchbruchssong für Drake Milligan. Also 2022, da hat er das Lied nämlich bei America's Got Talent performt, gab Standing Ovations natürlich auch von allen vier Juroren. Und Howie Mandel, der hat ihn danach sogar als The Next Elvis of Country genannt. Und das passt ja auch. Drake Milligan, der hat ja tatsächlich sogar früher Elvis gespielt. Also er hat nämlich Elvis Presley in der Serie Sun Records und auch in einem Film als junger Elvis verkörpert.
1: Elvis mainly comes into play with the live shows, I would say. Just the way Elvis interacted with his band, the energy on stage, the way he was able to read an audience. I spent a lot of years studying that, and so it's kind of part of my DNA at this point.
0: Da haben wir ihn gerade mal gehört im exklusiven The Wolf Interview. Da hat er uns nämlich verraten, dass Elvis auch wirklich eine ganz, ganz große Rolle in seiner Musik selbst spielt, weil er nämlich für seine ganzen Filmrollen eben so seine ganzen Charakterzüge so ein bisschen lernen musste und wollte und das natürlich dann auch irgendwie jetzt auf seine ganzen Bühnenperformances immer wieder überspiegelt. Musikalisch ist der Song eine absolute Liebeserklärung an den 90er Country und hier bei The Wolf ist er jetzt auch unser Song des Tages. Hier ist Sounds Like Something I Would Do von Drake Milligan.

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1: Ich bin Tine Klimach. In den großen Konflikten stehen die Zeichen erneut auf Eskalation. Trotz Waffenruhe und laufender Friedensverhandlungen haben die USA erneut Ziele im Iran angegriffen. Und auch im Ukraine-Krieg spitzt sich die Lage zu. Präsident Zelensky kündigte am Abend weitere Angriffe auf Russland an.
2: In der Ukraine zeigt sich Präsident Zelensky unbeeindruckt von russischen Warnungen, die Lage in dem Krieg weiter zu eskalieren. Zelensky setzt selbstbewusst auf Attacke. Dabei ist unwahrscheinlich, dass er den Kreml hier in Moskau auf diese Weise zu Verhandlungen zwingen kann. Vielmehr belächeln russische Kommentatoren, dass Zelensky einerseits Moskau droht und er sich andererseits nun mit einem Hilferuf an US-Präsident Trump wendet. In einem Brief bittet er Trump um mehr Raketen für die Abwehr von Moskau. Angriffen. Aus Moskau, Ulf Mauder.
1: Bis Ende Juni läuft noch der Tankrabatt, aber Erwartungen an eine Verlängerung darüber hinaus dämpft Bundesverkehrsminister Patrick Schnieder. Der Staat komme irgendwann an die Grenze seiner Möglichkeiten, sagte er dem Handelsblatt.
3: Knapp 17 Cent weniger pro Liter Diesel oder Benzin. Für den Tankrabatt verzichtet der Staat in den beiden geplanten Monaten auf Steuereinnahmen von bis zu 1,6 Milliarden Euro. Künftig sieht Verkehrsminister Schnieder eher Entlastungsbedarf beim Güterverkehr. Er verweist auf dessen Auswirkungen. Diese Preise würden weitergegeben. Lebensmittel und Waren des täglichen Bedarfs würden teurer. Die Gefahr, dass es an den Zapfsäulen zu einem echten Kraftstoffmangel kommt oder Flugzeuge ohne Kerosin dastehen, sieht er zumindest kurzfristig nicht. Ursula Winkler, Nachrichtenredaktion.
1: Die Gewerkschaft Verdi ruft bei der Postbank auch heute zu Warnstreiks auf. Verdi verlangt für die Beschäftigten 8% mehr Geld, mindestens aber 300 Euro pro Monat. Um den Druck in den Tarifverhandlungen zu erhöhen, werden Postbankbeschäftigte heute auch bei der Hauptversammlung der Deutschen Bank in Frankfurt am Main protestieren, zu der die Postbank gehört. Zum Sport. Tennisprofi Alexander Zverev steht bei den French Open in Runde 3. Zverev gewann in Paris in 3 Sätzen gegen den Tschechen Tomáš Machac. Bei den Frauen hat Eva Lys die 3. Runde der French Open verpasst. Die 24-Jährige musste sich in ihrem Zweitrundenmatch gegen die Rumänin Sorania Cristea in 2 Sätzen geschlagen geben. Damit ist von den gestarteten deutschen Einzelspielerinnen nur noch Tamara Korpatsch im Rennen.
4: Und jetzt das Niedersachsen-Update mit Cedric Kunz. Niedersachsens Ministerpräsident Olaf Lies, der hat jetzt im Landtag für Reformen bei Rente, Pflege und Krankenversicherung geworben. Er sagte, Veränderungen seien notwendig, dürften aber nicht als reiner Sozialabbau wahrgenommen werden. Vor dem Strand von Norderney, da hat sich jetzt nach der Frühjahrsblüte ein brauner Algenteppich gebildet. Experten sprechen aber von einem ganz normalen Naturphänomen. Und vor dem Landgericht Hannover, da hat ein ehemaliger Narkosearzt jetzt eingeräumt, heimlich intime Fotos von narkotisierten Patientinnen gemacht zu haben. Mehr dazu gleich in den News um 5:30.
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5: Hier steht er aktuell am längsten. Auf der A1 Richtung Bremen gibt es zwischen dem Dreieck Stur und Bremen-Hemelingen 6 Kilometer Stau. In der Gegenrichtung Richtung Hamburg steht ihr zwischen Opphusen und Bremen-Arsten auf 5 Kilometern. Ebenfalls auf der A1 Richtung Lübeck zwischen dem Horster Dreieck und dem Dreieck Hamburg-Norderelbe 6 Kilometer Stau. Ebenfalls Richtung Bremen gibt es zwischen Hittfeld und Dibbersen Gegenstände auf der Fahrbahn. Auf der A2 Richtung Braunschweig kommt ihr zwischen Lehrte und Hämeler Wald nur langsam voran. Dort staut es sich auf 2 Kilometern. Ebenfalls gibt es zwischen Hannover und Lehrte Ost stockenden Verkehr. Gute Fahrt.
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5: In Bad Deckenstedt haben wir aktuell 8 Grad, in Leiferde ebenfalls 8 Grad. Gifhorn meldet 7 Grad und so wird das Wetter heute. Es erwartet euch ein Tag mit Sonne und Wolken, das Ganze bei angenehmen 23 Grad.
4: Schönen guten Morgen, wunderschönen Donnerstag. Ihr hört den neuen Country-Morgen hier auf The Wolf mit mir, Cedric Kunz. Ich grüße euch und ich muss direkt mal ein fettes Dankeschön an euch da draußen raushauen, denn wir haben gestern einfach mal die 4000er-Marke bei Instagram geknackt. Richtig, richtig geil. Vielen lieben Dank dafür. Wir haben erst vor kurzem, ich glaube vor 2 Wochen, die 3000-Follower-Marke geknackt. Also es geht jetzt einfach so rasant, so schnell. Falls ihr noch nicht uns auf Instagram oder Facebook folgt, dann lasst da gerne mal ein Follow, ein Like und da. Wie sie auch immer auf jeder Plattform immer heißen, ne? Wir machen so lange auch weiter für euch hier mit richtig guter Musik. Gleich die Bellamy Brothers und jetzt Owen Riling mit Old Dirt Roads. Schönen Donnerstag.

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1: Wunderschönen guten Morgen, wunderschönen Donnerstag. 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
1: Wunderschönen guten Morgen, schön, dass ihr eingeschaltet habt hier bei The Wolf. Und jetzt stellt euch mal vor, ihr würdet die Hälfte eurer Arbeitstage einfach nicht auf der Arbeit sein. Käme nicht so gut an beim Chef, ne? Im Bundestag ist das ja einfach gang und gäbe, ne? Das Redaktionsnetzwerk Deutschland, das hat sich jetzt mal ganz genau angeschaut. Na, wer hat bei wie vielen Abstimmungen eigentlich gefehlt? Und ganz vorn, linken Politiker Gregor Gysi, der verpasste laut der Auswertung nämlich rund jede zweite namentliche Abstimmung. Naja, er arbeitet ja auch weiterhin noch als Rechtsanwalt und betreibt noch gemeinsam mit Karl Theodor zu Guttenberg einen Podcast. Da ist der Weg zum Bundestag natürlich auch schwer, ne? Besonders häufig fehlte aber auch der fraktionslose Abgeordnete Sieghard Knodel, der frühere AfD-Politiker. Der hat nach eigenen Angaben aber eigentlich gar keine Gewissensbisse wegen seinen Abwesenheiten. Da, Zitat, seine Firma so viele Steuern zahle, da könne er auch mal ein bisschen wieder was zurückbekommen. Naja, beantwortet einiges, ne? Friedrich Merz fehlte übrigens bei jeder dritten Abstimmung und Lob zum Schluss jetzt aber nochmal an Arbeitsministerin Bärbel Baas. Die war nämlich wirklich bei allen 51 Abstimmungen da. Ist doch schön zu sehen, dass dann nicht wirklich alle schon dort in Remote arbeiten.

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1: Moin, ich bin Cedric Kunz und wegen möglicher Schadstoffbelastungen in VW-Campern sieht sich Volkswagen mit ersten Klagen konfrontiert. Eine Rechtsanwaltskanzlei hat nach eigenen Angaben bereits 20 Schadenersatzklagen eingereicht. Weitere Fälle sollen folgen. Im Mittelpunkt steht der VW Grand California mit Kunststoffhochdach. Laut internen Revisionsberichten sollen daraus Stoffe wie Benzol, Styrol und Formaldehyd ausdünsten. VW hatte bereits bestätigt, dass frühere Messwerte über Werten des Umweltbundesamtes lagen. Seit 2022 würden die Dächer deshalb von innen versiegelt werden. Die Kläger fordern unter anderem Schadenersatz und die Rückabwicklung der Fahrzeugkäufe. Niedersachsens Ministerpräsident Olaf Lies, der hat im Landtag jetzt für Reformen bei Rente, Pflege und Krankenversicherung geworben. In seiner Regierungserklärung sagte der SPD-Politiker, Veränderungen seien notwendig, dürften aber eben nicht als reiner Sozialabbau wahrgenommen werden. Reformen könnten nur gelingen, wenn sie von den Menschen auch als fair empfunden würden. Und vor dem Landgericht Hannover, da hat ein ehemaliger Narkosearzt jetzt eingeräumt, heimlich intime Fotos von narkotisierten Patientinnen gemacht zu haben. Laut der Verteidigung entstanden die Aufnahmen während Operation im Klinikum Neustadt am Rübenberge. Der 52-Jährige habe laut eigener Aussage aus einem Gefühl von Macht heraus gehandelt.
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2: Hier steht ihr aktuell am längsten. Auf der A1 Richtung Bremen gibt es zwischen dem Dreieck Stur und Bremen-Hemelingen 9 Kilometer Stau. In der Gegenrichtung, Richtung Osnabrück, steht ihr zwischen dem Bremer Kreuz und Bremen-Arsten auf 6 Kilometern. Auf der A1 Richtung Lübeck stockt der Verkehr zwischen dem Horster Dreieck und dem Dreieck Hamburg-Norderelbe auf 13 Kilometern. Auf der A2 Richtung Braunschweig steht ihr zwischen dem Kreuz Hannover-Ost und Hämelerwald auf 5 Kilometern. Gute Fahrt.
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2: In Meine haben wir aktuell 9 Grad, in Bad Deckenstedt ebenfalls 9, Peine meldet 10 Grad. Und so wird das Wetter heute. Es erwartet euch ein Tag mit Sonne und Wolken, das Ganze bei angenehmen 23 Grad.
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1: Hey ho und wunderschönen guten Morgen. Wunderschönen Donnerstag, schön, dass ihr mit dabei seid hier im neuen Country Morgen auf The Wolf. Und denkt daran, morgen neue Ausgabe unserer Hot 20 Deutschlands Country Charts. Und ich kann schon mal so viel teasern. Dieser Mann, der ist auch in dieser Woche wieder mit dabei. Und zwar mit dieser Nummer, die ich jetzt hier für euch habe. Kane Brown mit Woman.

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1: Ja, wunderschönen guten Morgen, schön, dass ihr mit dabei seid hier im neuen Country Morgen auf The Wolf. Und ich kann sagen, ich habe richtig, richtig Bock aufs Wochenende. Am Sonntag, ja, das fette Zach Bryan Konzert in Berlin.
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1: Und mittlerweile ist ja dann also raus. Die Tickets fürs Konzert, die hat sich die Natascha aus Sörewald geschnappt.
3: Hör mal, Natascha, wir wollen ja heute ein bisschen über Zach Bryan sprechen. Denn du hast ein Video gemacht von dir selbst, hast es auch hochgeladen, in dem du uns verraten hast, was Country für dich ist. Was ist denn Country für dich?
4: Also, ich habe ein Auslandssemester in Australien gemacht und bin da in eine Bubble gerutscht und war auf einmal mit ganz vielen Amerikanern befreundet, die alle totale Zach Bryan-Fans waren. Und ich hatte den vorher schon auf dem Schirm, aber nicht so intensiv wie die. Und wir haben auf jedem Roadtrip rauf und runter Zach Bryan gehört und es war so geil. Und ich muss immer, wenn ich Zach Bryan höre, jetzt einfach an die Zeit denken. Und bin großer Fan seitdem.
3: Oh ja, das glaube ich. Das sind so Erinnerungen fürs Leben, ne?
4: Irgendwie. Ja.
3: Sind denn ein paar von denen zufällig auch bei Zach Bryan am 31. Mai in Berlin von deinen amerikanischen Freunden?
4: Nee, leider nicht in Berlin.
3: Dann kannst du denen jetzt mal eine WhatsApp-Nachricht schreiben und sagen, haha, ich bin da. Liebe Natascha, du wirst dort sein am 31. Mai bei Zach Bryan.
4: Wirklich?
3: Jawohl, du hast gewonnen. Herzlichen Glückwunsch, meine Liebe.
4: Oh mein Gott, das ist so cool.
1: Ah, das wird super. Ich habe richtig Bock, ihr hoffentlich auch. Und ich kann euch so viel schon mal versprechen. Ihr werdet natürlich nichts verpassen. Ich nehme euch immer mit hin. Es gibt alle Impressionen natürlich hier bei uns im Country Morgen dann auch noch zu hören.

Cody Johnson mit I Want You. Seine ganz, ganz neue Nummer habt ihr zuerst gehört. Hier im neuen Country Morgen auf The Wolf, Deutschlands Country Radio. Und jetzt geht's weiter mit einem wunderbaren Cover von Dwight Joachim mit Suspicious Minds. Schönen Donnerstag. 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
1: Ich bin Tine Klimach. Die Waffenruhe zwischen den USA und dem Iran wird erneut auf die Probe gestellt. Das US-Militär hat erneut Ziele im Iran angegriffen, bestätigte ein US-Beamter.
2: Der Iran hatte schon bei den vorherigen US-Militärschlägen protestiert, dass die USA die Waffenruhe verletzten. Doch die US-Regierung versichert, dass die Waffenruhe trotz dieser wiederholten Scharmützel weiter gelte. US-Kampfjets schossen iranische Drohnen ab, die angeblich zuvor auf amerikanische und zivile Schiffe gefeuert hatten. Auch eine iranische Anlage wurde angegriffen. Die US-Militärschläge seien rein defensiv gewesen und dienten dazu, die Waffenruhe aufrechtzuerhalten, hieß es hier in Washington. Aus den USA, Tina Eck.
1: Angesichts der geänderten Bedrohungslage soll die Reserve der Bundeswehr künftig eine größere Rolle spielen. Dafür bereitet das Verteidigungsministerium eine Gesetzesänderung vor. Es will künftig auch in Friedenszeiten die Möglichkeit haben, Reservisten zum Dienst zu verpflichten. In bestimmten Ausnahmen soll ein Einsatz von Reservisten nur bei Freiwilligkeit möglich sein, etwa bei Amtshilfe im Inland im Fall einer Naturkatastrophe oder bei Auslandseinsätzen. Wer sich heute in einer Postbankfiliale beraten lassen will, muss eventuell länger warten als sonst. Die Gewerkschaft Verdi hat die Beschäftigten zum Warnstreik aufgerufen. Der Warnstreik soll die Forderung der Gewerkschaft in den laufenden Tarifgesprächen unterstreichen.
3: Für die etwa 9.000 Beschäftigten bei der Postbank verlangt Verdi 8% mehr Geld, mindestens aber 300 Euro pro Monat. Und um den Druck zu erhöhen, werden Postbankbeschäftigte heute auch bei der Hauptversammlung der Deutschen Bank in Frankfurt-Main protestieren. Die Postbank gehört zur Deutschen Bank. Für die Postbankkunden bedeuten die Warnstreiks mehr Geduld in der Filiale und auch am Telefon. Warnstreiks sind auch in den Callcentern der Postbank geplant. Lea Matschulat, Nachrichtenredaktion.
1: Die Störung auf einer Bahnstrecke zwischen Hamburg und Berlin ist behoben. Der Bahnverkehr rolle wieder uneingeschränkt, sagte ein Sprecher der Deutschen Bahn am Morgen. Die Reparaturarbeiten in dem ausgefallenen Stellwerk nahe Lüneburg konnten in den frühen Morgenstunden wieder früher als geplant abgeschlossen werden. Das Angebot an Fahrten im Fern- und Regionalverkehr stehe wieder zur Verfügung, sagte der Konzernsprecher. Nur sehr vereinzelt könne es noch zu Ausfällen und Verspätungen kommen.
4: Und jetzt das Niedersachsen-Update mit Cedric Kunz. Niedersachsens Ministerpräsident Olaf Lies, der hat jetzt im Landtag für Reformen bei Rente, Pflege und Krankenversicherung geworben. Er sagte, Veränderungen seien notwendig, dürften aber nicht als reiner Sozialabbau wahrgenommen werden. Vor dem Strand von Norderneide hat sich jetzt nach der Frühjahrsblüte ein brauner Algenteppich gebildet. Experten sprechen aber von einem ganz normalen Naturphänomen. Und vor dem Landgericht Hannover, da hat ein ehemaliger Narkosearzt jetzt eingeräumt, heimlich intime Fotos von narkotisierten Patientinnen gemacht zu haben. Mehr dazu gleich in den News um halb.
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5: Hier steht ihr aktuell am längsten. Auf der A1 Richtung Bremen gibt es zwischen dem Dreieck Stur und Bremen-Hemelingen 9 Kilometer Stau. In der Gegenrichtung Richtung Lübeck stockt der Verkehr zwischen dem Horster Dreieck und dem Dreieck Hamburg-Norderelbe auf 13 Kilometern. Auf der A1 Richtung Osnabrück staut es sich zwischen dem Bremer Kreuz und Bremen-Arsten auf 7 Kilometern. Ebenfalls auf der A1 Richtung Bremen liegt zwischen dem Rastplatz Groß-Ibbener und Dämenhorst Ost ein Reifen auf der Fahrbahn. Auf der A2 Richtung Braunschweig gibt es zwischen dem Kreuz Hannover Ost und Hämeler Wald 6 Kilometer Stau. In der Gegenrichtung Richtung Hannover steht zwischen Lehrte und dem Kreuz Hannover Ost ein kaputter Wagen auf dem Beschleunigungsstreifen. Habt eine gute und sichere Fahrt.
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5: In Edemissen sind es aktuell 10 Grad, in Leifferde ebenfalls 10 und in Vorsfelde messen wir 9 Grad. Und so wird das Wetter heute. Es erwartet euch ein Tag mit Sonne und Wolken, das Ganze bei angenehmen 23 Grad.
4: Hey ho und wunderschönen guten Morgen, wunderschönen Donnerstag, 28. Mai, kurz nach 8, ihr hört den neuen Country-Morgen hier auf The Wolf. Ich bin Cedric Kunz und ich habe gleich ein wunderbares Duo für euch, Kenny Rogers und Dolly Parton, natürlich mit ihrem Klassiker Islands in the Stream. Und jetzt starten wir rein in diese Stunde mit David Lee Murphy, Dust on the Bottle aus dem Jahr 1994. Schönen Donnerstag.

0: eigentlich eins der ganz, ganz großen Highlights bei dem Event. Und Sounds Like Something I Would Do, das war ja der absolute Durchbruchssong für Drake Milligan, also 2022. Da hat er das Lied nämlich bei America's Got Talent performt, gab Standing Ovations natürlich auch von allen vier Juroren. Und Howie Mandel, der hat ihn danach sogar als The Next Elvis of Country genannt. Und das passt ja auch. Drake Milligan, der hat ja tatsächlich sogar früher Elvis gespielt. Also er hat nämlich Elvis Presley in der Serie Sun Records und auch in einem Film als junger Elvis verkörpert.
1: Elvis mainly comes into play with the live shows, I would say. It's the way Elvis interacted with his band, the energy on stage, the way he was able to read an audience. I spent a lot of years studying that, and so it's kind of part of my DNA at this point.
0: Da haben wir ihn gerade mal gehört im exklusiven The Wolf-Interview. Da hat er uns nämlich verraten, dass Elvis auch wirklich eine ganz, ganz große Rolle in seiner Musik selbst spielt, weil er nämlich für seine ganzen Filmrollen eben so seine ganzen Charakterzüge so ein bisschen lernen musste und wollte. Und das natürlich dann auch irgendwie jetzt auf seine ganzen Bühnenperformances immer wieder überspiegelt. Musikalisch ist der Song eine absolute Liebeserklärung an den 90er Country. Und hier bei The Wolf ist er jetzt auch unser Song des Tages. Hier ist Sounds Like Something I Would Do von Drake Milligan.

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4: Moin, ich bin Cedric Kunz und wegen möglicher Schadstoffbelastung in VW-Campern sieht sich Volkswagen mit ersten Klagen konfrontiert. Eine Rechtsanwaltskanzlei hat nach eigenen Angaben bereits 20 Schadenersatzklagen eingereicht. Weitere Fälle sollen folgen. Im Mittelpunkt steht der VW Grand California mit Kunststoffhochdach. Laut internen Revisionsberichten sollen daraus Stoffe wie Benzol, Styrol und Formaldehyd ausdünsten. VW hatte bereits bestätigt, dass frühere Messwerte über Richtwerte des Umweltbundesamtes lagen. Seit 2022 würden die Dächer deshalb von innen versiegelt werden. Die Kläger fordern unter anderem Schadenersatz und die Rückabwicklung der Fahrzeugkäufe. Niedersachsens Ministerpräsident Olaf Lies, der hat im Landtag jetzt für Reformen bei Rente, Pflege und Krankenversicherung geworben. In seiner Regierungserklärung sagte der SPD-Politiker, Veränderungen seien notwendig, dürften aber eben nicht als reiner Sozialabbau wahrgenommen werden. Reformen könnten nur gelingen, wenn sie von den Menschen auch als fair empfunden würden. Und vor dem Landgericht Hannover, da hat ein ehemaliger Narkosearzt jetzt eingeräumt, heimlich intime Fotos von narkotisierten Patientinnen gemacht zu haben. Laut der Verteidigung entstanden die Aufnahmen während Operation im Klinikum Neustadt am Rübenberge. Der 52-Jährige habe laut eigener Aussage aus einem Gefühl von Macht heraus gehandelt.
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5: Hier steht ihr aktuell am längsten. Auf der A1 Richtung Lübeck gibt es zwischen Horster Dreieck und Dreieck Hamburg-Norderelbe 13 Kilometer stockenden Verkehr. In der Gegenrichtung Richtung Osnabrück staut es sich zwischen Bremer Kreuz und Bremen-Arsten auf 8 Kilometern. Auf der A1 Richtung Bremen zwischen Dreieck Stur und Bremen-Hemelingen staut es sich auf 10 Kilometern. Ebenfalls auf der A28 Richtung Oldenburg gibt es zwischen Kreuz Oldenburg-Ost und Oldenburg-Eversten 4 Kilometer Stau wegen einer ungesicherten Unfallstelle. Der linke Fahrstreifen ist blockiert. Auf der A2 Richtung Braunschweig zwischen Kreuz Hannover-Ost und Hämelerwald gibt es 6 Kilometer Stau. Im weiteren Verlauf zwischen Hannover-Langenhagen und Hannover-Lahe stockt der Verkehr auf 2 Kilometern. Wir wünschen euch eine gute Fahrt.
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5: Bei euch in Salzgitter sind es aktuell 10 Grad, in Helmstedt messen wir 12 und Bad Deckenstedt meldet 11 Grad. Und so wird das Wetter heute. Es erwartet euch ein Tag mit Sonne und Wolken, das Ganze bei angenehmen 23 Grad.
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4: Hey ho, einen wunderschönen Donnerstag, wunderschönen guten Morgen hier im neuen Country Morgen auf Wolf, Deutschlands Country Radio. Ich bin Cedric Kunz und weiter geht's jetzt mit Mal Smith, so seinem wunderbaren Sommersong aus dem Jahr 2024. Aber ganz ehrlich, bei dem Wetter, da passt der auch heute perfekt rein. So kommen wir gut rein in diesen Tag mit Stargazing.

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1: Wunderschönen guten Morgen, wunderschönen Donnerstag. Heute ab 18 Uhr, da geben wir Moderatoren hier wieder das Mikrofon ab, gehen aus dem Studio raus und lassen wieder den nächsten Country-Star oder in dem Fall die nächste Country-Band hier ans Mikrofon. 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
1: Wunderschönen guten Morgen. Ich weiß nicht, wie es euch so geht, aber ich stehe gerade irgendwie jeden Tag mit so einem richtig fetten Lächeln auf. Also wenn man so die Gardinen aufzieht und selbst bei mir so ganz früh morgens, wenn ich ja schon zum Country morgen hierher ins Studio fahre, ist es einfach schon T-Shirt-Wetter, kurze Hose-Wetter, die Sonne scheint schon. Ach, es ist einfach herrlich. Oder ich war jetzt die ganzen letzten Tage immer entweder am See oder im Freibad irgendwie geguckt, dass man die Sonne so ein bisschen ausnutzen kann. Man hört vielleicht ein bisschen meiner Stimme. Vielleicht war es ein bisschen zu viel. Ich bin direkt irgendwie ein bisschen erkältet. Das ist irgendwie immer bei mir, starte Sommer so. Dann denke ich mir so, ach ja, jetzt kann ich ja die ganze Zeit auch oberkörperfrei, egal ob ich nass bin oder nicht, rumliegen. Ja, und am nächsten Tag habe ich dann leider wieder so ein kleines Kratzen im Hals. Man kennt es, aber das, finde ich, mindert die Stimmung auch irgendwie nicht. Und das Schöne ist ja, auch in der nächsten Woche, es wird zwar wieder ein bisschen regnerischer, es wird ein bisschen wieder bewölkter, aber vor allem bleibt es jetzt erstmal meistens eigentlich immer über der 20-Grad-Marke. Und das ist doch einfach herrlich, oder? Und genau mit dieser guten Laune kommen wir jetzt auch rein. Ihr hört den neuen Country-Morgen auf The Wolf. Schönen Donnerstag!

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1: Ich bin Tine Klimach. Die Außenminister der EU-Staaten wollen heute bei einem informellen Treffen in Zypern über die Lage in der Ukraine sowie im Nahen Osten beraten. Im Mittelpunkt stehen unter anderem die Frage, ob und wie sich die EU stärker in die diplomatischen Bemühungen zur Beendigung des Kriegs gegen die Ukraine einbringen kann. Bisher werden Gespräche mit Moskau vor allem von US-Präsident Trump und seinen Unterhändlern geführt. Mit Blick auf den Nahen Osten soll es insbesondere um den Iran-Krieg und die Blockade der Straße von Hormuz gehen. Die Gewerkschaft Verdi macht Druck gegen vorhergesehene Ausgabenbremsen bei den Krankenhäusern. Hintergrund ist das Sparpaket der Bundesregierung für stabile Beiträge. Krankenhauspersonal in mehreren deutschen Städten ist heute zu Protestaktionen aufgerufen.
2: Um Finanzlöcher zu stopfen und höhere Zusatzbeiträge zu vermeiden, sollen die Kosten im Gesundheitswesen im kommenden Jahr um 16,3 Milliarden Euro gesenkt werden. Die Krankenhäuser sind der größte Posten. Sie sollen ihre Ausgaben den Plänen nach um 4,6 Milliarden Euro drücken. Von Verdi heißt es, die Beschäftigten seien wütend über die wörtlich Sparorgie von Gesundheitsministerin Wacken. Schon jetzt fehle Personal. Dieser Zustand würde sich dramatisch verschlimmern. Ursula Winkler, Nachrichtenredaktion.
1: Noch nie sind so viele Besitzer von Autos mit Verbrennermotor auf E-Autos umgestiegen wie im ersten Quartal des laufenden Jahres. Das zeigt das E-Barometer des Versicherers Huck Coburg. Und nach einer begleitenden YouGov-Umfrage dürfte auch der neue E-Auto-Zuschuss der Bundesregierung zur wachsenden Beliebtheit der E-Autos beitragen.
3: Es sind vor allem die jüngeren Autofahrer unter 40, die auf E-Autos umsteigen. Im März zum Beispiel fast doppelt so viele wie im Durchschnitt des Jahres 2025. In dem Monat hat es ohnehin besonders viele Umsteiger gegeben. Das war ja nach Beginn des Iran-Krieges, als die Spritpreise so in die Höhe geschossen sind. Die Zahlen des Huck E-Barometers beziehen sich übrigens ausschließlich auf vollelektrische Autos mit Batterie, nicht auf Hybridfahrzeuge. Thomas Thonfeld, Nachrichtenredaktion.
1: Die Störung auf der Bahnstrecke zwischen Hamburg und Berlin ist nun behoben. Der Bahnverkehr rolle wieder uneingeschränkt, sagte ein Sprecher der Deutschen Bahn. Die Reparaturarbeiten in dem ausgefallenen Stellwerk nahe Lüneburg konnten in den frühen Morgenstunden früher als geplant abgeschlossen werden. Nur sehr vereinzelt könne es noch zu Ausfällen und Verspätungen kommen.
4: Und jetzt das Niedersachsen-Update mit Cedric Kunz. Niedersachsens Ministerpräsident Olaf Lies, der hat jetzt im Landtag für Reformen bei Rente, Pflege und Krankenversicherung geworben. Er sagte, Veränderungen seien notwendig, dürften aber nicht als reiner Sozialabbau wahrgenommen werden. Vor dem Strand von Norderney, da hat sich jetzt nach der Frühjahrsblüte ein brauner Algenteppich gebildet. Experten sprechen aber von einem ganz normalen Naturphänomen. Und vor dem Landgericht Hannover, da hat ein ehemaliger Narkosearzt jetzt eingeräumt, heimlich intim Fotos von narkotisierten Patientinnen gemacht zu haben. Mehr dazu gleich in den News um halb.
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5: Hier steht ihr aktuell am längsten. Auf der A1 Richtung Lübeck gibt es zwischen dem Horster Dreieck und dem Dreieck Hamburg-Norderelbe 12 Kilometer Stau. In der Gegenrichtung Richtung Bremen steht ihr zwischen dem Dreieck Stur und Bremen-Hemelingen auf 10 Kilometern. Auf der A28 Richtung Oldenburg staut es sich zwischen dem Kreuz Oldenburg-Ost und Oldenburg-Eversten auf 4 Kilometern. Ebenfalls auf der A1 Richtung Osnabrück gibt es zwischen dem Bremer Kreuz und Bremen-Arsten 7 Kilometer Stau. Habt eine gute und sichere Fahrt.
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5: In Gifhorn sind es aktuell 12 Grad. Genauso warm ist es in Vorsfelde und auch in Isenbüttel messen wir 12 Grad. Und so wird das Wetter heute. Es erwartet euch ein Tag mit Sonne und Wolken, das Ganze bei angenehmen 23 Grad.
4: Schönen guten Morgen. Kurz nach 9, ihr hört den neuen Country-Morgen hier mit mir, Cedric Kunz. Und ich muss direkt nochmal ein richtig fettes Dankeschön an euch raushauen. Denn ihr habt gestern erstmal direkt die 4000er-Marke hier bei uns bei Instagram voll gemacht. Also richtig, richtig schön, dass unsere Community immer, immer weiter wächst. Falls ihr noch kein Like da gelassen habt auf Insta oder Facebook, ihr findet uns dort jeweils unter The Wolf. Und jetzt geht's erstmal hier weiter mit Musik. Ella Langley und Hardy, Never Met Anyone Like You. Schönen guten Morgen.

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2: Moin, ich bin Cedric Kunz und wegen möglicher Schadstoffbelastungen in VW-Campern sieht sich Volkswagen mit ersten Klagen konfrontiert. Eine Rechtsanwaltskanzlei hat nach eigenen Angaben bereits 20 Schadenersatzklagen eingereicht. Weitere Fälle sollen folgen. Im Mittelpunkt steht der VW Grand California mit Kunststoffhochdach. Laut internen Revisionsberichten sollen daraus Stoffe wie Benzol, Styrol und Formaldehyd ausdünsten. VW hatte bereits bestätigt, dass frühere Messwerte über Werten des Umweltbundesamtes lagen. Seit 2022 würden die Dächer deshalb von innen versiegelt werden. Die Kläger fordern unter anderem Schadenersatz und die Rückabwicklung der Fahrzeugkäufe. Niedersachsens Ministerpräsident Olaf Lies, der hat im Landtag jetzt für Reformen bei Rente, Pflege und Krankenversicherung geworben. In seiner Regierungserklärung sagte der SPD-Politiker, Veränderungen seien notwendig, dürften aber eben nicht als reiner Sozialabbau wahrgenommen werden. Reformen könnten nur gelingen, wenn sie von den Menschen auch als fair empfunden würden. Und vor dem Landgericht Hannover, da hat ein ehemaliger Narkosearzt jetzt eingeräumt, heimlich intime Fotos von narkotisierten Patientinnen gemacht zu haben. Laut der Verteidigung entstanden die Aufnahmen während Operation im Klinikum Neustadt am Rübenberge. Der 52-Jährige habe laut eigener Aussage aus einem Gefühl von Macht heraus gehandelt.
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3: Hier steht ihr aktuell am längsten. Auf der A1 Richtung Bremen gibt es zwischen dem Bremer Kreuz und Bremen-Arsten 12 Kilometer Stau. Ihr verliert etwa eine Stunde. In der Gegenrichtung, Richtung Lübeck, staut es sich zwischen dem Maschener Kreuz und dem Dreieck Hamburg-Norderelbe auf 10 Kilometern mindestens 25 Minuten Zeitverlust. Auf der A1 Richtung Osnabrück steht ihr zwischen dem Bremer Kreuz und Bremen-Arsten 6 Kilometer, 21 Minuten Verzögerung. Ebenfalls auf der A1 Richtung Bremen gibt es in Höhe des Horster Dreiecks Fahrzeugteile auf dem linken Fahrstreifen. Auf der A2 Richtung Braunschweig staut es sich zwischen Lehrte und Hämeler Wald auf 5 Kilometern. Im weiteren Verlauf zwischen Peine Ost und Braunschweig-Wartenbüttel gibt es 2 Kilometer Stau. Dort liegen Reifenteile auf der Fahrbahn. Wir wünschen euch eine gute Fahrt.
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3: In Fallersleben sind es aktuell 13 Grad, in Königslutter ebenfalls 13 und auch in Helmstedt messen wir 13 Grad. Und so wird das Wetter heute. Es erwartet euch ein Tag mit Sonne und Wolken, das Ganze bei angenehmen 23 Grad.
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2: Hey ho und wunderschönen guten Morgen. Kurz nach 9:30 haben wir es hier im neuen Country Morgen. Mit mir ist Cedric Kunz und weiter geht's jetzt mit einem richtig schönen Duo. Hip-Hop trifft auf Country, Post Malone gemeinsam mit Morgan Wallen, I Had Some Help.

0: wunderschönen guten Morgen, wunderschönen Donnerstag. Schön, dass ihr mit dabei seid hier im neuen Country-Morgen auf The Wolf. Es ist Donnerstag und damit wird es auch wieder Zeit für eine neue Ausgabe, hosted by jeden Donnerstag, jeden Sonntag, nämlich hier bei uns im Programm von 18 bis 19 Uhr. Und heute haben wir diese sympathische Truppe hier dabei.
1: Hey, The Wolf, Deutschlands Country-Radio. This is Lucy.
2: And Hangover.
1: Yeehaw! All the way from the Czech Republic.
0: Oh yeah, Lucy and Hangover, die kommen extra aus Tschechien, also hier zu uns ins Studio rein und quatschen mit euch eine Stunde lang über ihre Lieblingssongs, wie sie zum Country gekommen sind und. Mega, mega sympathische Truppe, richtig cool, dass sie das auf sich nehmen. Und vielleicht kennt ja der ein oder andere die Band auch schon ja von unserer Cozy Session, da haben sie nämlich auch schon mitgemacht.

mir gibt es wirklich eine fette, fette Empfehlung, da heute Abend einzuschalten. Von 18 bis 19 Uhr hosted by mit Lucy and Hangover. Und wer heute Abend so gar keine Zeit hat, keine Sorge, die Wiederholung, die könnt ihr dann am Sonntag ebenfalls von 18 bis 19 Uhr bei uns hören.

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0: Drake Milligan, Sounds Like Something I Would Do. Und da muss ich ja mal ganz kurz sagen, diesen Mann habe ich einfach viel zu spät für mich entdeckt. Nämlich erst so richtig vor kurzem beim Country to Country Festival in Berlin. Aber was hat dieser Mann bitte für eine Ausstrahlung? Also es ist wirklich der Wahnsinn. Ich war sowas von geflasht, war für mich eins der ganz, ganz großen Highlights bei dem Event. Und Sounds Like Something I Would Do, das war ja der absolute Durchbruchssong für Drake Milligan. Also 2022, da hat er das Lied nämlich bei America's Got Talent performt. Gab Standing Ovations natürlich auch von allen vier Juroren. Und Howie Mandel, der hat ihn danach sogar als The Next Elvis of Country genannt. Und das passt ja auch. Drake Milligan, der hat ja tatsächlich sogar früher Elvis gespielt. Also er hat nämlich Elvis Presley in der Serie Sun Records und auch in einem Film als junger Elvis verkörpert.
1: Elvis mainly comes into play with the live shows, I would say. It's the way Elvis interacted with his band, the energy on stage, the way he was able to read an audience. I spent a lot of years studying that, and so it's kind of part of my DNA at this point.
0: Da haben wir ihn gerade mal gehört im exklusiven The Wolf Interview. Da hat er uns nämlich verraten, dass Elvis auch wirklich eine ganz, ganz große Rolle in seiner Musik selbst spielt, weil er nämlich für seine ganzen Filmrollen eben so seine ganzen Charakterzüge so ein bisschen lernen musste und wollte und das natürlich dann auch irgendwie jetzt auf seine ganzen Bühnenperformances immer wieder überspiegelt. Musikalisch ist der Song eine absolute Liebeserklärung an den 90er Country und hier bei The Wolf ist er jetzt auch unser Song des Tages. Hier ist Sounds Like Something I Would Do von Drake Milligan.

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1: Ich bin Tine Klimach. Die Außenminister der EU-Staaten wollen heute bei einem informellen Treffen in Zypern über die Lage in der Ukraine sowie im Nahen Osten beraten. Im Mittelpunkt stehen unter anderem die Frage, ob und wie sich die EU stärker in die diplomatischen Bemühungen zur Beendigung des Kriegs gegen die Ukraine einbringen kann. Bisher werden Gespräche mit Moskau vor allem von US-Präsident Trump und seinen Unterhändlern geführt. Mit Blick auf den Nahen Osten soll es insbesondere um den Iran-Krieg und die Blockade der Straße von Hormuz gehen. Die Gewerkschaft Verdi macht Druck gegen vorhergesehene Ausgabenbremsen bei den Krankenhäusern. Hintergrund ist das Sparpaket der Bundesregierung für stabile Beiträge. Krankenhauspersonal in mehreren deutschen Städten ist heute zu Protestaktionen aufgerufen.
2: Um Finanzlöcher zu stopfen und höhere Zusatzbeiträge zu vermeiden, sollen die Kosten im Gesundheitswesen im kommenden Jahr um 16,3 Milliarden Euro gesenkt werden. Die Krankenhäuser sind der größte Posten. Sie sollen ihre Ausgaben den Plänen nach um 4,6 Milliarden Euro drücken. Von Verdi heißt es, die Beschäftigten seien wütend über die wörtlich Sparorgie von Gesundheitsministerin Wacken. Schon jetzt fehle Personal. Dieser Zustand würde sich dramatisch verschlimmern. Ursula Winkler, Nachrichtenredaktion.
1: Noch nie sind so viele Besitzer von Autos mit Verbrennermotor auf E-Autos umgestiegen wie im ersten Quartal des laufenden Jahres. Das zeigt das E-Barometer des Versicherers Huck Coburg. Und nach einer begleitenden YouGov-Umfrage dürfte auch der neue E-Auto-Zuschuss der Bundesregierung zur wachsenden Beliebtheit der E-Autos beitragen.
3: Es sind vor allem die jüngeren Autofahrer unter 40, die auf E-Autos umsteigen. Im März zum Beispiel fast doppelt so viele wie im Durchschnitt des Jahres 2025. In dem Monat hat es ohnehin besonders viele Umsteiger gegeben. Das war ja nach Beginn des Iran-Krieges, als die Spritpreise so in die Höhe geschossen sind. Die Zahlen des Huck-E-Barometers beziehen sich übrigens ausschließlich auf vollelektrische Autos mit Batterie, nicht auf Hybridfahrzeuge. Thomas Thonfeld, Nachrichtenredaktion.
1: Die Störung auf der Bahnstrecke zwischen Hamburg und Berlin ist nun behoben. Der Bahnverkehr rolle wieder uneingeschränkt, sagte ein Sprecher der Deutschen Bahn. Die Reparaturarbeiten in dem ausgefallenen Stellwerk nahe Lüneburg konnten in den frühen Morgenstunden früher als geplant abgeschlossen werden. Nur sehr vereinzelt könne es noch zu Ausfällen und Verspätungen kommen.
4: Und jetzt für euch das Niedersachsen-Update mit Philipp Stammer. Nach einem Cyberangriff auf einen Abrechnungsdienstleister sind auch Kliniken in Niedersachsen betroffen. Unter anderem wurden in Göttingen Daten von rund 2500 Patienten geklaut. Laut Kliniken sollen aber keine Gesundheitsdaten abgeflossen sein. Nach der Buckewald-Strandung vor Dänemark fordert der Deutsche Tierschutzbund einheitliche Regeln für solche Fälle. Bislang entscheiden die Küstenländer selbst über das Vorgehen. Bund und Länder wollen dazu jetzt gemeinsam Leitlinien erarbeiten. Und die Waldbrandgefahr in Niedersachsen steigt wieder an. Grund sind trockene Böden, wenig Regen und sommerliche Temperaturen.
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5: Hier steht ihr aktuell am längsten. Auf der A1 Richtung Bremen gibt es zwischen Groß-Ippenau und Bremen-Hemelingen 12 Kilometer Stau. In der Gegenrichtung, Richtung Lübeck, staut es sich zwischen dem Maschener Kreuz und dem Dreieck Hamburg-Norderelbe auf 9 Kilometern. Auf der A2 Richtung Braunschweig steht ihr zwischen dem Kreuz Hannover-Ost und Hämeler Wald auf 6 Kilometern. Im weiteren Verlauf gibt es zwischen Peine und Braunschweig-Hafen 7 Kilometer Stau. Gute Fahrt.
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5: Bei euch in Salzgitter sind es aktuell 12 Grad. In Längede messen wir 13 und Vechelde meldet ebenfalls 13 Grad. Und so wird das Wetter heute. Es erwartet euch ein Tag mit Sonne und Wolken. Das Ganze bei angenehmen 23 Grad.
4: Hallo, einen schönen guten Morgen zusammen. Es ist Donnerstag, der 28. Mai, kurz nach 10 und ich weiß nicht, wie es bei euch ist, aber hier lacht die Sonne. Nicht nur vorm Studiofenster, sondern auch im Herzen. Ich freue mich auf 4 Stunden volle New Country and the Legends. Mein Name ist Philipp Stammer. Ich darf mit euch jetzt die Mittagsstunden verbringen. 4 Stunden haben wir Zeit für ganz viel Musik und ich schlage vor, wir machen auch extra viel davon heute hier ins Programm rein. Also weniger quatschen, dann passt mir Mucke rein. Hier sind Tim McGraw und Faith Hill. Hier ist It's Your Love.

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1: Oh, hallo, einen schönen guten Morgen zusammen, liebe Country Crew. Darf es ein bisschen Unterhaltung sein zum verspäteten Start in diesen Donnerstag? Egal ob Arbeit oder Urlaub, Country ist an eurer Seite. Mit Deutschlands Country Radio The Wolf und New Country von Adrian Nunez. Hier ist Don't Wanna

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2: Hier steht ihr aktuell am längsten. Auf der A1 Richtung Bremen gibt es zwischen Bremer Kreuz und Hemelingen 14 Kilometer Stau mit einer Stunde Zeitverlust. In der Gegenrichtung, Richtung Osnabrück, steht ihr zwischen Bremer Kreuz und Bremen-Arsten auf 6 Kilometern. Auf der A2 Richtung Braunschweig staut es sich zwischen Peine-Ost und Braunschweig-Wartenbüttel auf 9 Kilometern, eine Stunde Zeitverlust. Ebenfalls Richtung Braunschweig gibt es eine ungesicherte Unfallstelle zwischen Raststätte Zweidorfer Holz Süd und Braunschweig-Wartenbüttel auf allen Fahrstreifen. Auf der A1 Richtung Lübeck stockt der Verkehr zwischen Maschener Kreuz und Dreieck Hamburg-Norderelbe auf 9 Kilometern. In der Gegenrichtung Richtung Bremen liegen Fahrzeugteile in Höhe Horster Dreieck auf dem linken Fahrstreifen. Habt eine gute und sichere Fahrt.
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2: In Königslutter sind es aktuell 14 Grad. In Schöningen und Wolfsburg haben wir jeweils 15 Grad. Und so wird das Wetter heute. Es erwartet euch ein Tag mit Sonne und Wolken. Das Ganze bei angenehmen 23 Grad.
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3: Wir haben es knapp 10:30 an eurem Donnerstag. Einen schönen guten Morgen zusammen. Auch an diejenigen, die heute vielleicht irgendwo im Hotelzimmer aufgewacht sind. Und naja, aufwachen kannst du auch nicht richtig sagen, ne? Sich irgendwann entschieden haben aufzustehen. Weil seien wir ganz ehrlich, wer kann schon wirklich gut in einem Hotelzimmer schlafen? Ich nicht, du nicht und Luke Combs auch nicht. Deswegen hat er ein Lied drüber gemacht. Hier ist Sleepless in a Hotel Room von Luke Combs.

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1: Liebe Leute, früher war alles besser. So eine Moderation wird das jetzt, liebe Country Crew. Und ich sage euch auch warum. Früher war es alles etwas übersichtlicher, finde ich. Gar nicht unbedingt besser, aber einfacher. Früher zum Beispiel gab es, keine Ahnung, 3 bis 5 Musikrichtungen insgesamt und denen konnte man auch irgendwie alles zuordnen. Ich weiß nicht, es gab den Rock, den Pop, vielleicht Schlager noch, Klassik und wer weiß was sonst noch. Aber es war irgendwie recht eindeutig. Heutzutage hat jede Musikrichtung nochmal 800 Unterkategorien und ich kann ihnen nicht mehr folgen. Ich weiß bei den meisten gar nicht, was das bedeutet. Zum Beispiel bei John Pardi. Den hören wir jetzt hier gleich mit seiner Mucke und da habe ich gerade eben gelesen, er gilt als einer der wichtigsten Künstler der modernen Neo-Traditional Country-Welle. Eine neo-traditionelle Country-Welle. Weiß ich nicht, was das sein soll. Neo-traditionell. Also das, was die früher gemacht haben, heute einfach wieder machen. Das ist einfach Tradition. Brauchst du das Neo nicht. Aber es klingt eben doch ein bisschen anders. Wollen wir das nicht einfach alles unter dem Sternchen Country zusammenfassen? Hier ist bombastische Country-Musik von einem jungen Künstler, der die Tradition hochhält. Hier ist John Pardi.

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1: Ich bin Tine Klimach. Die Außenminister der EU-Staaten wollen heute bei einem informellen Treffen in Zypern über die Lage der Ukraine sowie im Nahen Osten beraten. Mit Blick auf die Ukraine geht es darum, wie die EU zwischen den Parteien besser vermitteln kann.
2: Das wird keine einfache Runde. Bei den Gesprächen über die Ukraine ist eine schnelle Lösung nicht in Sicht. Gerade die Frage, wie sich die EU stärker in diplomatische Bemühungen einbringen kann, ist eher eine echte Sisyphusarbeit. Denn solange jeden Tag neue Spannungen entstehen, kann Diplomatie nur begrenzt wirken. Auch die Lage im Iran und die wichtige Straße von Hormus erhöhen den Druck auf die Beratungen, sodass die Handlungsmöglichkeiten der EU noch begrenzter sind. Aus Athen, Takis Zafos.
1: Bundesverkehrsminister Patrick Schnieder dämpft die Erwartungen an eine Verlängerung des Tankrabatts. Der Staat komme irgendwann an die Grenze seiner Möglichkeiten, sagte er dem Handelsblatt. Schnieder sprach sich dafür aus, vor allem den Güterverkehr in den Blick zu nehmen. Der habe große Auswirkungen auf das, was wir im Alltag spüren. Der Tankrabatt läuft Ende Juni aus. Bundeskanzler Friedrich Merz als Lackaffe zu bezeichnen, geht aus Sicht der Staatsanwaltschaft Heilbronn zu weit. Auf Antrag der Behörde hin erließ das dortige Amtsgericht einen Strafbefehl wegen Beleidigung gegen Personen des politischen Lebens.
3: Es bestehe kein sachlicher Zusammenhang zur politischen Arbeit, sondern die Ehrverletzung stehe im Vordergrund. So begründet die Behörde den Strafbefehl und verhängte 30 Tagessätze. Allerdings hat der Beklagte Berufung eingelegt. Der Begriff Lackaffe stand in einem von fast 400 Facebook-Posts zu einem Besuch des Kanzlers in Heilbronn vergangenes Jahr. Übrigens, wenn Merz Pinocchio genannt werde, sei das laut Staatsanwaltschaft zulässige Machtkritik, keine Beleidigung. Der Figur Pinocchio wächst ja beim Lügen immer die Nase. Thomas Thonfeld, Nachrichtenredaktion.
1: In deutschen Krankenhäusern sind zuletzt fast doppelt so viele Menschen mit Hautkrebs behandelt worden wie noch vor 20 Jahren. 2024 waren es rund 120.000 stationär mit Hautkrebs behandelte Patienten und damit 95% mehr als 2004, wie das Statistische Bundesamt mitteilt. Ein Grund ist die alternde Bevölkerung. Das Hautkrebsrisiko steigt mit dem Alter deutlich an.
4: Und jetzt für euch das Niedersachsen-Update mit Philipp Stammer. Nach einem Cyberangriff auf einen Abrechnungsdienstleister sind auch Kliniken in Niedersachsen betroffen. Unter anderem wurden in Göttingen Daten von rund 2500 Patienten geklaut. Laut Kliniken sollen aber keine Gesundheitsdaten abgeflossen sein. Nach der Buckewal-Strandung vor Dänemark fordert der Deutsche Tierschutzbund einheitliche Regeln für solche Fälle. Bislang entscheiden die Küstenländer selbst über das Vorgehen. Bund und Länder wollen dazu jetzt gemeinsam Leitlinien erarbeiten. Und die Waldbrandgefahr in Niedersachsen steigt wieder an. Grund sind trockene Böden, wenig Regen und sommerliche Temperaturen.
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5: Hier steht ihr aktuell am längsten. Auf der A1 Richtung Bremen gibt es zwischen Großibner und Bremen-Asten 13 Kilometer Stau. Rechnet mit mindestens einer Stunde Zeitverlust. Auf der A2 Richtung Braunschweig staut es sich zwischen Peine-Ost und Braunschweig-Watenbüttel auf 9 Kilometern wegen eines Unfalls. Ebenfalls Richtung Braunschweig gibt es zwischen Lehrte-Ost und Peine 2 Kilometer Stau, auch hier wegen Unfallaufnahme. Auf der A1 Richtung Osnabrück staut es sich zwischen dem Bremer Kreuz und Bremen-Asten auf 5 Kilometern. In der Gegenrichtung, Richtung Lübeck, rollt der Verkehr zwischen dem Maschener Kreuz und dem Dreieck Hamburg-Norderelbe auf 7 Kilometern nur stockend. Habt eine gute und sichere Fahrt.
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5: Bei euch in Peine sind es aktuell 15 Grad, in Leiferde messen wir ebenfalls 15 und auch Meine meldet 15 Grad. In den nächsten Stunden ist es überwiegend klar. Heute Nacht sinkt das Thermometer auf milde 12 Grad. Morgen wird es dann teils bewölkt mit Regen bei bis zu 25 Grad.

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1: Es ist ein herrlicher Tag, liebe Leute. Ein Donnerstag mit viel Sonnenschein. Die Kollegen sind heute nicht nur erträglich, ja, sie sind sogar recht zugänglich, muss man sagen. Und dann ist auch noch mein lieber Kollege Cedric Kunz aus dem Country Morgen bei mir im Studio. Cedric, heute Abend wieder bei uns Spezialsendung. Was kommt auf uns zu?
2: Heute ab 18 Uhr, da geben wir Moderatoren hier wieder das Mikrofon ab, gehen aus dem Studio raus und lassen wieder den nächsten Country-Star oder in dem Fall die nächste Country-Band hier ans Mikrofon. Und in diesem Fall ist das heute Lucy and Hangover.

0: super talentierte und auch sympathische Truppe aus Tschechien. Die kommen extra zu uns hier ins Studio rein. Deswegen schaltet heute unbedingt ein um 18 Uhr. Eine neue Ausgabe von Hosted by mit Lucy and Hangover.
1: Nee.

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2: Hier steht ihr aktuell am längsten. Auf der A1 Richtung Bremen gibt es zwischen Groß-Ippena und Bremen-Hemelingen 13 Kilometer Stau. Ihr verliert dort mindestens eine Stunde Zeit. Auf der A2 Richtung Braunschweig zwischen Hämeler Wald und Braunschweig-Watenbüttel steht ihr 9 Kilometer wegen Wartungsarbeiten. Die Fahrbahn ist von 3 auf eine Spur verengt, rechnet mit einer Stunde Zeitverlust. Auf der A1 Richtung Lübeck stockt es zwischen dem Maschener Kreuz und dem Dreieck Hamburg-Norderelbe auf 7 Kilometern. In der Gegenrichtung steht ihr 8 Kilometer zwischen dem Bremer Kreuz und Bremen-Arsten. Gute Fahrt.
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2: Bei euch in Königslutter sind es aktuell 17 Grad. In Meine ebenfalls 17. Leiferde meldet 16 Grad. In den nächsten Stunden ist es überwiegend klar. Heute Nacht sinkt das Thermometer auf milde 12 Grad. Morgen wird es dann teils bewölkt mit Regen bei bis zu 25 Grad.
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3: Um kurz nach 12, Deutschlands Country Radio The Wolf. Ich bin Philipp Stammer, schön, dass ihr mit dabei seid. Und ich frage einfach mal ganz unverblümt in den Raum, kennt ihr eigentlich Megan Maroney? Klar, ist eine der ganz Großen unserer aktuellen Country-Tage, aber wir können sie immer wieder neu kennenlernen, dank niegelnagelneuer Musik. Hier ist jetzt also eine Person, die ihr wahrscheinlich schon kennt. Sie ist eine großartige Musikerin und sie erfindet sich mit jedem Lied ein Stück weit neu. Hier ist Megan Maroney mit Medicine.
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1: Ich bin Tine Klimach. Die Außenminister der EU-Staaten wollen heute bei einem informellen Treffen in Zypern über die Lage der Ukraine sowie im Nahen Osten beraten. Mit Blick auf die Ukraine geht es darum, wie die EU zwischen den Parteien besser vermitteln kann.
2: Das wird keine einfache Runde. Bei den Gesprächen über die Ukraine ist eine schnelle Lösung nicht in Sicht. Gerade die Frage, wie sich die EU stärker in diplomatische Bemühungen einbringen kann, ist eher eine echte Sisyphusarbeit. Denn solange jeden Tag neue Spannungen entstehen, kann Diplomatie nur begrenzt wirken. Auch die Lage im Iran und die wichtige Straße von Hormus erhöhen den Druck auf die Beratungen, sodass die Handlungsmöglichkeiten der EU noch begrenzter sind. Aus Athen, Takis Zafos.
1: Bundesverkehrsminister Patrick Schnieder dämpft die Erwartungen an eine Verlängerung des Tankrabatts. Der Staat komme irgendwann an die Grenze seiner Möglichkeiten, sagte er dem Handelsblatt. Schnieder sprach sich dafür aus, vor allem den Güterverkehr in den Blick zu nehmen. Der habe große Auswirkungen auf das, was wir im Alltag spüren. Der Tankrabatt läuft Ende Juni aus. Bundeskanzler Friedrich Merz als Lackaffe zu bezeichnen, geht aus Sicht der Staatsanwaltschaft Heilbronn zu weit. Auf Antrag der Behörde hin erließ das dortige Amtsgericht einen Strafbefehl wegen Beleidigung gegen Personen des politischen Lebens.
3: Es bestehe kein sachlicher Zusammenhang zur politischen Arbeit, sondern die Ehrverletzung stehe im Vordergrund. So begründet die Behörde den Strafbefehl und verhängte 30 Tagessätze. Allerdings hat der Beklagte Berufung eingelegt. Der Begriff Lackaffe stand in einem von fast 400 Facebook-Posts zu einem Besuch des Kanzlers in Heilbronn vergangenes Jahr. Übrigens, wenn Merz Pinocchio genannt werde, sei das laut Staatsanwaltschaft zulässige Machtkritik, keine Beleidigung. Der Figur Pinocchio wächst ja beim Lügen immer die Nase. Thomas Thonfeld, Nachrichtenredaktion.
1: In deutschen Krankenhäusern sind zuletzt fast doppelt so viele Menschen mit Hautkrebs behandelt worden wie noch vor 20 Jahren. 2024 waren es rund 120.000 stationär mit Hautkrebs behandelte Patienten und damit 95% mehr als 2004, wie das Statistische Bundesamt mitteilt. Ein Grund ist die alternde Bevölkerung. Das Hautkrebsrisiko steigt mit dem Alter deutlich an.
4: Und jetzt für euch das Niedersachsen-Update mit Philipp Stammer. Nach einem Cyberangriff auf einen Abrechnungsdienstleister sind auch Kliniken in Niedersachsen betroffen. Unter anderem wurden in Göttingen Daten von rund 2500 Patienten geklaut. Laut Kliniken sollen aber keine Gesundheitsdaten abgeflossen sein. Nach der Buckewald-Strandung vor Dänemark fordert der Deutsche Tierschutzbund einheitliche Regeln für solche Fälle. Bislang entscheiden die Küstenländer selbst über das Vorgehen. Bund und Länder wollen dazu jetzt gemeinsam Leitlinien erarbeiten. Und die Waldbrandgefahr in Niedersachsen steigt wieder an. Grund sind trockene Böden, wenig Regen und sommerliche Temperaturen.
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5: Hier steht ihr aktuell am längsten. Auf der A1 Richtung Bremen zwischen Großibner und Bremen-Hemelingen gibt es 13 Kilometer Stau. In der Gegenrichtung Richtung Osnabrück staut es sich zwischen dem Bremer Kreuz und Bremen-Arsten auf 6 Kilometern. Auf der A2 Richtung Braunschweig zwischen Hämeler Wald und Braunschweig-Watenbüttel gibt es 11 Kilometer Stau wegen Wartungsarbeiten. Ebenfalls Richtung Braunschweig staut es sich zwischen Hannover-Langenhagen und Hannover-Lahe auf 4 Kilometern. Auf der A7 Richtung Kassel zwischen dem Dreieck Hannover-Süd und Derneburg staut es sich auf 4 Kilometern. Ebenfalls auf der A7 Richtung Hamburg liegt zwischen Dorfmark und Soltau-Süd eine Gefahrenstelle wegen mehrerer Spanngurte auf der Fahrbahn. Habt eine gute und sichere Fahrt.
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5: Bei euch in Königslutter sind es aktuell 17 Grad. In Vorsfelde messen wir 20 Grad, während Leihferde ebenfalls 17 Grad meldet. In den nächsten Stunden ist es überwiegend klar. Heute Nacht sinkt das Thermometer auf milde 12 Grad. Morgen wird es dann teils bewölkt mit Regen bei bis zu 25 Grad.
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1: How much is the fish? Eine der ganz großen deutschen musikalischen Leistungen aus den 90ern, glaube ich, von Scooter. So genau weiß ich es gar nicht, aber es ist nicht unbedingt eine Nummer, die man so mit musikalischem Stolz nach außen trägt, auch wenn viele Deutsche damals dazu abgezappelt haben. Da geht How Much Beer doch deutlich besser runter, oder? Genau so heißt nämlich das Lied, das wir jetzt hier hören um kurz vor eins. Hier sind Drake Milligan und Randall King mit How Much Beer.

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1: Ich bin Tine Klimach. Der UN-Sicherheitsrat wird sich heute mit der Lage in der Ukraine und dem dortigen Krieg beschäftigen. Das Gremium trifft sich auf Antrag der Ukraine zu einer Sondersitzung. Präsident Zelensky hat sich Medienberichten zufolge wegen mangelnder Flugabwehr per Brief mit einem Hilfsgesuch an Washington gewandt.
2: Nach dem verheerenden Angriff auf Kiew und weiteren Drohungen aus Moskau sucht der ukrainische Präsident Zelensky Hilfe bei den USA und den Vereinten Nationen. Das höchste UNO-Gremium hat schon viele Male zu dem Thema getagt, ohne viel bewirken zu können. Resolutionen werden von den Vetomächten Russland und China niedergeschlagen und Aufrufe zum Frieden verhallen im Nichts. Zelensky betonte, dass sich die Ukraine bei der Abwehr der Angriffe auf die ganze Welt verlasse, bei der Abwehr von ballistischen Raketen, aber vor allem auf die USA. Aus den USA, Tina Eck.
1: Die Gewerkschaft Verdi macht Druck gegen vorgesehene Ausgabenbremsen bei den Krankenhäusern. Hintergrund ist das Sparpaket der Bundesregierung für stabile Beiträge. Krankenhauspersonal in mehreren deutschen Städten ist heute zu Protestaktionen aufgerufen.
3: Um Finanzlöcher zu stopfen und höhere Zusatzbeiträge zu vermeiden, sollen die Kosten im Gesundheitswesen im kommenden Jahr um 16,3 Milliarden Euro gesenkt werden. Die Krankenhäuser sind der größte Posten. Sie sollen ihre Ausgaben den Plänen nach um 4,6 Milliarden Euro drücken. Von Verdi heißt es, die Beschäftigten seien wütend über die wörtlich Sparorgie von Gesundheitsministerin Wacken. Schon jetzt fehle Personal. Dieser Zustand würde sich dramatisch verschlimmern. Ursula Winkler, Nachrichtenredaktion.
1: Zum Jahresbeginn sind in Deutschland die Löhne erneut schneller gestiegen als die Verbraucherpreise. Daraus ergibt sich im ersten Quartal eine Steigerung der Reallöhne um 1,8% im Vergleich zum Vorjahreszeitraum, wie das Statistische Bundesamt mitteilte. Hohe Lohnsteigerungen und eine moderate Inflation steigern die Kaufkraft der Arbeitnehmer. Diese Entwicklung dauert seit 3 Jahren kontinuierlich an, nachdem die Phase der Hochinflation infolge des Ukraine-Kriegs überwunden war. Der Kadaver des als Timi bekannten Buckelwals bleibt nun doch auf der dänischen Insel Anholt und wird direkt am Strand obduziert. Dort liegt das Tier seit rund 2 Wochen im flachen Wasser. Der Wal werde im Laufe dieses Wochenendes an Land gezogen, teilte die dänische Umweltbehörde mit. Obduktion, wissenschaftliche Untersuchungen und Entsorgung des Kadavers sollen demnach Ende kommender Woche stattfinden.
4: Und jetzt für euch das Niedersachsen-Update mit Philipp Stammer. Nach einem Cyberangriff auf einen Abrechnungsdienstleister sind auch Kliniken in Niedersachsen betroffen. Unter anderem wurden in Göttingen Daten von rund 2500 Patienten geklaut. Laut Kliniken sollen aber keine Gesundheitsdaten abgeflossen sein. Nach der Buckelwal-Strandung vor Dänemark fordert der Deutsche Tierschutzbund einheitliche Regeln für solche Fälle. Bislang entscheiden die Küstenländer selbst über das Vorgehen. Bund und Länder wollen dazu jetzt gemeinsam Leitlinien erarbeiten. Und die Waldbrandgefahr in Niedersachsen steigt wieder an. Grund sind trockene Böden, wenig Regen und sommerliche Temperaturen.
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5: Hier steht ihr aktuell am längsten. Auf der A1 Richtung Bremen gibt es zwischen Großippena und Bremen-Hemelingen 12 Kilometer Stau. In der Gegenrichtung, Richtung Osnabrück, steht ihr zwischen dem Bremer Kreuz und Bremen-Asten auf 7 Kilometern. Auf der A7 Richtung Kassel stockt der Verkehr zwischen dem Dreieck Hannover Süd und Derneburg auf 9 Kilometern. Ebenfalls auf der A7 Richtung Hamburg liegt zwischen Altwarmbüchen und Großburg-Wedel ein Reifen auf der Fahrbahn. Auf der A1 Richtung Lübeck staut es sich zwischen dem Maschener Kreuz und dem Dreieck Hamburg-Norderelbe auf 5 Kilometern. In der Gegenrichtung Richtung Hamburg gibt es zwischen Dibbersen und dem Horster Dreieck 1 Kilometer Stau. Gute Fahrt.
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5: In Schöningen zeigt das Thermometer 19 Grad. Helmstedt meldet ebenfalls 19 Grad, während es in Ilsede 17 Grad sind. In den nächsten Stunden ist es überwiegend klar. Heute Nacht sinkt das Thermometer auf milde 12 Grad. Morgen wird es dann teils bewölkt mit Regen bei bis zu 25 Grad.
4: Am Donnerstag um 1:45. Schön, dass ihr mit dabei seid. Hallo liebe Country Crew, mein Name ist Philipp Stammer. Ich moderiere den Country-Mittag hier bei Deutschlands Country Radio The Wolf. Und ich darf mal wieder feststellen, wir sind schon wieder ein bisschen mehr geworden. Ohne das jetzt wirklich mit Zahlen verifizieren zu können, weiß ich einfach, dass unsere Country-Community immer größer wird. Und deswegen macht es jeden Tag sogar noch ein bisschen mehr Spaß, zur Arbeit zu gehen. Hättest du gestern nicht gedacht, heute ist es so. Genau dafür wollte ich an dieser Stelle auch einfach mal Danke sagen. Und ich finde, Ende. Am besten kann man sich als Country Radio bedanken, indem man Country Musik anmacht. Und genau die gibt's jetzt hier mit Rascal Flatts und den Jonas Brothers gemeinsam. Hier ist I Dare You. Schön, dass ihr mit dabei seid.

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1: Am Donnerstag, den 28. Mai, haben wir natürlich wieder einen Song des Tages für euch vorbereitet. Und der kommt von Drake Milligan und geht so.
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1: Sounds like something I'd do, haben wir gerade eben gehört. Und mein Kollege Cedric Kunz aus dem Country Morgen, ja, der hat noch so ein bisschen Nachholbedarf. Du hattest Drake Milligan lange nicht auf dem Schirm.
3: Diesen Mann habe ich einfach viel, viel, viel zu spät für mich entdeckt. Nämlich erst so richtig vor kurzem beim Country to Country Festival in Berlin. Aber was hat dieser Mann bitte für eine Ausstrahlung? Also es ist wirklich der Wahnsinn. Ich war sowas von geflasht, war für mich eins der ganz, ganz großen Highlights bei dem Event. Und Sounds Like Something I Would Do, das war ja der absolute Durchbruchssong für Drake Milligan. Also 2022, da hat er das Lied nämlich bei America's Got Talent performt. Gab Standing Ovations natürlich auch von allen vier Juroren. Und Howie Mandel, der hat ihn danach sogar als The Next Elvis of Country genannt.
1: Oh, und das passt. Der hat ja auch mal Elvis im Fernsehen gespielt, ne? Also den jungen Elvis hat er mal performt. Hier ist für euch der Song des Tages, hier ist Drake Milligan.
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3: Hier steht ihr aktuell am längsten. Auf der A1 Richtung Bremen gibt es zwischen Delmenhorst Ost und Bremen-Arsten 10 Kilometer Stau. In der Gegenrichtung Richtung Osnabrück steht ihr zwischen dem Bremer Kreuz und Bremen-Arsten auf 6 Kilometern. Auf der A7 Richtung Kassel staut es sich zwischen dem Dreieck Hannover Süd und Derneburg auf 7 Kilometern. In der Gegenrichtung Richtung Hamburg stehen zwischen Berghof und Mellendorf Reifenteile auf der Fahrbahn. Ein kaputter Lastwagen blockiert den Standstreifen. Ebenfalls auf der A1 Richtung Lübeck stockt der Verkehr zwischen dem Maschener Kreuz und dem Dreieck Hamburg-Norderelbe auf 6 Kilometern. Gute Fahrt.
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3: In Fallersleben zeigt das Thermometer 20 Grad. In Leiferde und Königslutter sind es jeweils 19 Grad. In den nächsten Stunden ist es überwiegend klar. Heute Nacht sinkt das Thermometer auf milde 12 Grad. Morgen wird es dann teils bewölkt mit Regen bei bis zu 25 Grad.
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4: Wir kommen zu einer jungen Frau, die uns erst seit kurzem mit großartiger Musik versorgt und dadurch auch für ordentlich Wirbel in der Country-Szene sorgt. Ihr Musikstil wird von der ein oder anderen Fachzeitschrift als so eine Mischung aus Early Taylor Swift und einer frischen Kelsey Ballerini beschrieben. Die Rede ist von Dasher, die mit ihrer Nummer Austin Bootstrap Workin' erst auf TikTok durchgestartet ist und dann auf die große Radio- bzw. Weltbühne getreten ist. Hier ist Dasher mit Austin Bootstrap Workin'.

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1: Hey Leute, ich wünsche euch ganz viel Spaß ab 14 Uhr mit einer frischen Stimme am Mikrofon, nämlich mit meinem Kollegen Martin Fischer, der heute den freiwillig beurlaubten Country-Baron vertritt. Er hat frei. Meine Güte, jetzt streu doch keine Gerüchte hier, Stammi. Also, der Country-Baron hat heute frei, morgen auch, und deswegen vertritt ihn hier gleich ab 14 Uhr mein lieber Kollege Martin Fischer mit allem, was dazugehört. New Country and the Legends, natürlich einer neuen Folge, hosted by heute Abend ab 18 Uhr. Es wird ein bombastischer Donnerstagnachmittag, genau den wünsche ich euch. Ich wünsche mir, dass wir uns morgen wieder hören. Ab 10 Uhr, so ungefähr, bin ich hier im Studio. Macht es gut, mein Name ist Philipp Stammer. Bis dahin, ciao.

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1: Ich bin David Riemer. Die EU-Kommission hat wegen illegaler Produkte eine Strafe in Höhe von 200 Millionen Euro gegen den chinesischen Online-Marktplatz Temu verhängt. Das Unternehmen habe die Risiken und Schäden für Verbraucher nicht ordnungsgemäß bewertet und verstoße damit gegen EU-Recht. Das teilte die Brüsseler Behörde mit.
2: Von einem besonders schwerwiegenden Verstoß gegen EU-Regeln sprach die Kommission. 130 Millionen EU-Bürger seien bei Temu Kunden und das Risiko für sie sei zu groß. So sei ein hoher Prozentsatz von Ladegeräten mangelhaft gewesen. Zu viele Babyspielzeuge hätten zu viele Chemikalien enthalten und bei anderen habe Erstickungsgefahr bestanden. Temu kümmere sich zu wenig um die Sicherheit der verkauften Produkte. Aus Brüssel, Dieter Eberling.
1: Der Wocheneinkauf im Supermarkt verdirbt vielen die Laune. Doch die Kaufkraft in Deutschland nimmt zu. Die Löhne steigen schneller als die Preise. Für das erste Quartal in diesem Jahr das Statistische Bundesamt eine Steigerung der Reallöhne um 1,8% im Vergleich zum Vorjahreszeitraum ermittelt.
3: Hohe Löhne und moderate Inflation hört sich gut an, denn das heißt, wir können uns für unser Geld relativ viel kaufen. In mehreren Branchen gab es zuletzt ja auch hohe Lohnsteigerungen. Der Mindestlohn ist gestiegen. Das alles macht sich bemerkbar. Dennoch eine Woche Urlaub ist für manche Luxus und Experten sagen, unterm Strich gab es auch schon vor einigen Jahren eine Stagnation der Reallöhne und sie warnen, die Folgen des Iran-Krieges könnten für eine Negativentwicklung sorgen. Claudia Wächter, Nachrichtenredaktion.
1: Nach dem gewaltsamen Tod der damals 12 Jahre alten Luise aus Freudenberg im Siegerland müssen die Mädchen, die die Tat gestanden hatten, Schmerzensgeld an die Familie des Opfers zahlen. Das Landgericht Koblenz sprach den Eltern und der Schwester insgesamt 85.000 Euro zu. Für die Getötete kommen 40.000 Euro hinzu. Das Urteil ist noch nicht rechtskräftig. Die 47-jährige Frau, die gestern Morgen mit ihrem Auto in eine Schülergruppe gefahren ist, trug nach dpa-Information ein Gerät zur langfristigen Herzüberwachung. Sie hatte demnach im Mai vergangenen Jahres wegen einer Ohnmacht bereits einen Verkehrsunfall verursacht. Sie durfte aber laut den Informationen Auto fahren. Die Frau hatte die Kontrolle über ihr Auto verloren und war in eine Gruppe von drei Jungen gefahren. Zwei der 12-Jährigen wurden so schwer verletzt, dass sie später im Krankenhaus starben. Der dritte Junge war nur leicht verletzt worden.
4: Und jetzt für euch das Niedersachsen-Update mit Philipp Stammer. Nach einem Cyberangriff auf einen Abrechnungsdienstleister sind auch Kliniken in Niedersachsen betroffen. Unter anderem wurden in Göttingen Daten von rund 2500 Patienten geklaut. Laut Kliniken sollen aber keine Gesundheitsdaten abgeflossen sein. Nach der Buckewald-Strandung vor Dänemark fordert der Deutsche Tierschutzbund einheitliche Regeln für solche Fälle. Bislang entscheiden die Küstenländer selbst über das Vorgehen. Bund und Länder wollen dazu jetzt gemeinsam Leitlinien erarbeiten. Und die Waldbrandgefahr in Niedersachsen steigt wieder an. Grund sind trockene Böden, wenig Regen und sommerliche Temperaturen.
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5: Hier steht ihr aktuell am längsten. Auf der A1 Richtung Bremen gibt es zwischen Dreieck Stur und Bremen-Hemelingen 11 Kilometer Stau. In der Gegenrichtung, Richtung Hamburg, staut es sich zwischen Bremer Kreuz und Bremen-Arsten auf 7 Kilometern. Auf der A7 Richtung Kassel zwischen Dreieck Hannover Süd und Hildesheim steht ihr auf 6 Kilometern. Ebenfalls auf der A2 Richtung Braunschweig zwischen Peine und Lehrte Ost stockt der Verkehr auf 4 Kilometern. Gute Fahrt.
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5: Bei euch in Isenbüttel sind es aktuell 21 Grad. In Schöningen messen wir 18 Grad, genauso wie in Lengede. In den nächsten Stunden ist es überwiegend klar. Heute Nacht sinkt das Thermometer auf milde 12 Grad. Morgen wird es teilweise bewölkt mit Regen bei bis zu 25 Grad.
6: Hallo zusammen und willkommen im Country-Nachmittag. Heute mal ohne den Country-Baron. Der Gute braucht eine kleine Auszeit, ist dann aber nächste Woche wieder für euch da. Bis dahin bin ich hier am Start. Ich bin Martin Fischer und keine Sorge, ansonsten ändert sich hier gar nichts. Es gibt trotzdem wie jeden Donnerstag nachher The Wolf hosted by eine neue Country-Band. Diese Woche übernimmt eine Stunde lang unseren Sender und dann spielen die, was die wollen. Wer das ist und was die machen, darüber quatschen wir nachher nochmal. Bis dahin geht's hier erstmal los mit guter Mucke. Unter anderem gleich mit den Eagles, Ella Langley und Dylan Scott. Der kommt jetzt. Hier ist What He'll Never Have. Wunderschönen Donnerstag.

Ella Langley, Choose in Texas, hier im Country-Nachmittag bei The Wolf, Deutschlands Country-Radio. Ich bin Martin Fischer, ich springe hier heute mal ein für den Country-Baron. Der gönnt sich eine kleine Auszeit, bei uns bleibt aber alles wie beim Alten. Das heißt, heute ist Donnerstag, ihr wisst Bescheid, ab 18 Uhr gibt's wieder Hosted By. Ein Country-Künstler übernimmt für eine Stunde lang unser Studio und in diesem Fall ist es eher eine Band, nämlich Lucy and Hangover. Die kommen heute Abend vorbei und die kommen vorbei aus Tschechien. Die kommen extra hierher, machen die Show aber auf Englisch, keine Sorge. Und ein paar von euch, die kennen die vielleicht schon. Wir hatten die nämlich mal in unseren The Wolf Cozy Sessions am Start. Also Lucy und Hangover gibt's heute ab 18 Uhr bei uns zu hören. Die übernehmen das Ding hier und als kleiner Warm-up spielen wir jetzt mal einen ihrer Songs. Wie wär's denn damit? Damit ihr die schon mal kennenlernt, bevor es dann heute Abend losgeht. Hier sind sie, Lucy und Hangover, Running Away. 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
5: Hier steht ihr aktuell am längsten. Auf der A1 Richtung Bremen gibt es zwischen Delmenhorst Ost und Bremen-Arsten 7 Kilometer Stau. In der Gegenrichtung, Richtung Osnabrück, steht ihr zwischen Bremer Kreuz und Bremen-Arsten auf 6 Kilometern. Auf der A2 Richtung Braunschweig, zwischen Marienborn und Helmstedt Zentrum, ist die Fahrbahn nach einem Unfall auf dem linken Fahrstreifen blockiert. Zusätzlich sind Personen auf der Fahrbahn unterwegs. In der Gegenrichtung, Richtung Hannover, gibt es zwischen Peine und Hämerler Wald 5 Kilometer stockenden Verkehr. Wir wünschen euch eine gute Fahrt.
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5: Bei euch in Ilsede sind es aktuell 19 Grad, in Isenbüttel messen wir 21 und auch in Peine zeigt das Thermometer 19 Grad. In den nächsten Stunden ist es überwiegend klar. Heute Nacht sinkt das Thermometer auf milde 12 Grad. Morgen wird es teilweise bewölkt mit Regen bei bis zu 25 Grad.
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6: Kurz nach 3:30 sagt die Uhr hier im Country-Nachmittag bei The Wolf und wir starten rein in die nächste halbe Stunde mit einem meiner Lieblingsduets aus den letzten Jahren. Das kommt von Miles Smith und Lainey Wilson und nennt sich Nice to Meet You. Das sage ich auch. Hallo zusammen.

Sean Stemmelli, Four Wheel High, hier im Country-Nachmittag bei The Wolf. Ich sage herzlich willkommen, wir haben einen wunderschönen Tag und wir feiern den nicht nur mit bester Mucke, sondern auch mit einem geilen Hosted by heute ab 18 Uhr. Ihr wisst Bescheid, wer das ist und was da kommt. Darüber quatschen wir nachher nochmal. Bis dahin geht's hier weiter mit fantastischen Songs. Und ich habe hier wieder eine super coole Mischung für euch, also wirklich alles dabei, was man sich so wünschen kann. Post Malone, Billy Strings, dann haben wir Sheryl Crow, Ultiminion, Dolly Parton und jetzt nochmal eine kleine Truppe, die haben den Song letztes Jahr rausgebracht, die nennen sich die Jack Wolf Band und die singen einen Song an ihren wahrscheinlich Lieblings-US-Bundesstaat. Das lese ich daraus jetzt einfach mal raus, denn der Song heißt Old Virginia und den gibt's jetzt. Ich hoffe, ihr habt einen super Tag. Grüßt euch.

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1: Ich bin David Riemer. Die EU-Kommission hat wegen illegaler Produkte eine Strafe in Höhe von 200 Millionen Euro gegen den chinesischen Online-Marktplatz Temu verhängt. Das Unternehmen habe die Risiken und Schäden für Verbraucher nicht ordnungsgemäß bewertet und verstoße damit gegen EU-Recht. Das teilte die Brüsseler Behörde mit.
2: Von einem besonders schwerwiegenden Verstoß gegen EU-Regeln sprach die Kommission. 130 Millionen EU-Bürger seien bei Temu Kunden und das Risiko für sie sei zu groß. So sei ein hoher Prozentsatz von Ladegeräten mangelhaft gewesen. Zu viele Babyspielzeuge hätten zu viele Chemikalien enthalten und bei anderen habe Erstickungsgefahr bestanden. Temu kümmere sich zu wenig um die Sicherheit der verkauften Produkte. Aus Brüssel, Dieter Eberling.
1: Der Wocheneinkauf im Supermarkt verdirbt vielen die Laune. Doch die Kaufkraft in Deutschland nimmt zu. Die Löhne steigen schneller als die Preise. Für das erste Quartal in diesem Jahr das Statistische Bundesamt eine Steigerung der Reallöhne um 1,8% im Vergleich zum Vorjahreszeitraum ermittelt.
3: Hohe Löhne und moderate Inflation hört sich gut an, denn das heißt, wir können uns für unser Geld relativ viel kaufen. In mehreren Branchen gab es zuletzt ja auch hohe Lohnsteigerungen. Der Mindestlohn ist gestiegen, das alles macht sich bemerkbar. Dennoch eine Woche Urlaub ist für manche Luxus und Experten sagen, unterm Strich gab es auch schon vor einigen Jahren eine Stagnation der Reallöhne und sie warnen, die Folgen des Iran-Krieges könnten für eine Negativentwicklung sorgen. Claudia Wächter, Nachrichtenredaktion.
1: Nach dem gewaltsamen Tod der damals 12 Jahre alten Luise aus Freudenberg im Siegerland müssen die Mädchen, die die Tat gestanden hatten, Schmerzensgeld an die Familie des Opfers zahlen. Das Landgericht Koblenz sprach den Eltern und der Schwester insgesamt 85.000 Euro zu. Für die Getötete kommen 40.000 Euro hinzu. Das Urteil ist noch nicht rechtskräftig. Die 47-jährige Frau, die gestern Morgen mit ihrem Auto in eine Schülergruppe gefahren ist, trug nach dpa-Information ein Gerät zur langfristigen Herzüberwachung. Sie hatte demnach im Mai vergangenen Jahres wegen einer Ohnmacht bereits einen Verkehrsunfall verursacht. Sie durfte aber laut den Informationen Auto fahren. Die Frau hatte die Kontrolle über ihr Auto verloren und war in eine Gruppe von drei Jungen gefahren. Zwei der 12-Jährigen wurden so schwer verletzt, dass sie später im Krankenhaus starben. Der dritte Junge war nur leicht verletzt worden.

0: Und jetzt für euch das Niedersachsen-Update mit Philipp Stammer. Nach einem Cyberangriff auf einen Abrechnungsdienstleister sind auch Kliniken in Niedersachsen betroffen. Unter anderem wurden in Göttingen Daten von rund 2500 Patienten geklaut. Laut Kliniken sollen aber keine Gesundheitsdaten abgeflossen sein. Nach der Buckewal-Strandung vor Dänemark fordert der Deutsche Tierschutzbund einheitliche Regeln für solche Fälle. Bislang entscheiden die Küstenländer selbst über das Vorgehen. Bund und Länder wollen dazu jetzt gemeinsam Leitlinien erarbeiten. Und die Waldbrandgefahr in Niedersachsen steigt wieder an. Grund sind trockene Böden, wenig Regen und sommerliche Temperaturen.
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2: Hier steht ihr aktuell am längsten. Auf der A1 Richtung Bremen gibt es zwischen Hamburg-Stillhorn und dem Maschener Kreuz 7 Kilometer Stau. In der Gegenrichtung Richtung Bremen steht ihr zwischen dem Bremer Kreuz und Bremen-Arsten ebenfalls 7 Kilometer. Ebenfalls auf der A1 Richtung Bremen staut es sich zwischen dem Dreieck Stur und Bremen-Arsten auf 7 Kilometern. In der Gegenrichtung Richtung Lübeck stockt der Verkehr zwischen dem Maschener Kreuz und dem Dreieck Hamburg-Norderelbe auf 6 Kilometern. Auf der A7 Richtung Hannover gibt es zwischen Hannover-Schmünden-Hedemünden und dem Dreieck Drammetal 5 Kilometer Stau. Ebenfalls Richtung Hannover stehen zwischen dem Rastplatz Hedemünden und dem Dreieck Drammetal Fahrzeuge auf der Fahrbahn. Die Fahrbahn ist auf 2 Fahrstreifen verengt. Gute Fahrt.
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2: In Leiferde zeigt das Thermometer 19 Grad. Wärmer ist es in Fallersleben mit 22 Grad. In Schöningen haben wir ebenfalls 19 Grad. In den nächsten Stunden ist es überwiegend klar. Heute Nacht sinkt das Thermometer auf milde 12 Grad. Morgen wird es teilweise bewölkt mit Regen bei bis zu 25 Grad.
3: Kurz nach 3 sagt die Uhr und jetzt gibt's eine Ladung New Country. In der nächsten Viertelstunde 4 Songs, die alle in den letzten, naja, sagen wir mal 15 Jahren rausgekommen sind. Einen Ausreißer haben wir, nämlich Rodney Atkins mit Take a Back Road. Der kam 2011 raus. Ansonsten relativ moderner Soundtrack, der hier jetzt gleich auf euch zukommt. Dabei sind Tyler Hubbard, Shaboozy, Ronnie Dunn und jetzt der von mir eben schon angesprochene Rodney Atkins, der ein bisschen meine Moderation hier kaputt macht, denn ansonsten wären die Songs alle aus den letzten 5 Jahren. Naja, Rodney, spiel mit dich trotzdem. Hier ist Take a Back Road. Ich hoffe, ihr habt einen fantastischen Donnerstag.

Das war Shibuzi mit seiner aktuellen Single Born to Die. Kam gerade vor ein paar Wochen raus und soll Teil des neuen Shibuzi-Albums sein, das er gerade angekündigt hat. Und das Ding soll ein Konzeptalbum werden. The Outlaw Cherry Lee and Other Western Tales. Na, da sind wir mal gespannt. Er meint, das soll wirklich wie so ein Western-Film sein. Danach würde ich sagen, klingt der erste Song auf jeden Fall auch. Falls es was Neues dazu gibt, hört ihr das natürlich als erstes bei uns. Neues Shibuzi-Album also in der Mache. Weiter geht's hier jetzt gleich mit Johnny Cash, Josh Turner und Tyler Hubbard. Den haben wir auch dabei. Und das ist ein Song, der immer gut Laune macht, würde ich auf jeden Fall sagen. Hier ist Dancing in the Country zu einem wunderschönen Donnerstagnachmittag.

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1: Hier steht die aktuell am längsten. Auf der A1 Richtung Bremen gibt es zwischen Lübeck-Billstedt und dem Maschener Kreuz 10 Kilometer Stau. In der Gegenrichtung stockt der Verkehr zwischen dem Maschener Kreuz und dem Dreieck Hamburg-Norderelbe auf 8 Kilometern. Auf der A1 Richtung Osnabrück staut es sich zwischen dem Dreieck Stur und Bremen-Arsten auf 9 Kilometern. In der Gegenrichtung gibt es zwischen dem Bremer Kreuz und Bremen-Arsten 6 Kilometer Stau. Auf der A2 Richtung Hannover stockt der Verkehr zwischen Peine und Hämeler Wald auf 5 Kilometern. Ebenfalls Richtung Hannover staut es sich zwischen dem Kreuz Hannover-Buchholz und Hannover-Lahe auf 1 Kilometer. Gute Fahrt.
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1: In Fallersleben sind es aktuell 22 Grad. Wolfsburg meldet 21 Grad und in Salzgitter haben wir 20 Grad. In den nächsten Stunden ist es überwiegend klar. Heute Nacht sinkt das Thermometer auf milde 12 Grad. Morgen wird es teilweise bewölkt mit Regen bei bis zu 25 Grad.
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2: Hier ist der Country-Nachmittag bei The Wolf, Deutschlands Country-Radio. Und Leute, in die nächste halbe Stunde starten wir rein mit einer netten jungen Dame, die ehrlich gesagt gar nicht mehr so jung ist und zweitens auch nicht mehr so zum Country passt. Ne? Also, sorry Taylor Swift, falls du das jetzt gerade gehört hast, du siehst noch jung aus, keine Sorge. Nee, also, The Fate of Ophelia, das war ja einer der größten Popsongs aus dem letzten Jahr und der passt jetzt nicht so super in unser Programm. Aber wenn die liebe Taylor dann davon so eine wunderschöne Alone in My Tower Acoustic-Version droppt, dann passt es auf einmal wieder super zu uns. Und deswegen spielen wir den jetzt. Hier ist die gute Taylor Swift mit The Fate of Ophelia in einer tollen Akustik-Version. Ich wünsche euch einen tollen Donnerstag.

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Morgan Wallen, just in case, im Country-Nachmittag hier bei The Wolf, Leute. Die Sonne scheint mir ins Gesicht durchs Fenster in dieses Studio rein. Ich sitze das erste Mal seit Ewigkeiten hier in kurzer Hose da und das ist ja schon so ein bestimmter Breaking Point, ne? Da weißt du, jetzt geht der Sommer los. Kleines Problem habe ich auch, ich bin Ultra-Kaffeetrinker, aber so ein warmer Kaffee bei dem Wetter, der hittet einfach nicht, ne? Das kommt nicht so rüber wie sonst. Und deswegen habe ich heute mal ein kleines Experiment gemacht, sagen wir mal. Ich habe einen Eiskaffee getrunken. Also wirklich so die Art und Weise, wo du einen Kaffee machst und dann machst du Eiswürfel rein und dann ist er kalt. Ich habe sowas noch nie probiert und ich sag ganz ehrlich, das schmeckt einfach nur wie ein Kaffee, den du seit 3 Stunden stehen gelassen hast. Also so richtig holt's mich nicht ab. Ich weiß nicht, wieso das in jedem Kaffee angeboten wird, so als wär's der heilige Gral. Aber manchen Leuten schmeckt's, manchen vielleicht nicht. Meine Güte, so, ich höre auf zu quatschen, es geht weiter mit fantastischer Mucke. Wen haben wir hier dabei? Kenny Chesney, Keith Urban, Bruce Springsteen und die gute Max McNown. Der kommt jetzt, hier ist Dunfor, kam dieses Jahr raus, ist ein super geiler Song, passt auch gut zum Wetter. Grüßt euch. 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
1: Ich bin David Riemer. Die EU-Kommission hat wegen illegaler Produkte eine Strafe in Höhe von 200 Millionen Euro gegen den chinesischen Online-Marktplatz Temu verhängt. Das Unternehmen habe die Risiken und Schäden für Verbraucher nicht ordnungsgemäß bewertet und verstoße damit gegen EU-Recht. Das teilte die Brüsseler Behörde mit.
2: Von einem besonders schwerwiegenden Verstoß gegen EU-Regeln sprach die Kommission. 130 Millionen EU-Bürger seien bei Temu Kunden und das Risiko für sie sei zu groß. So sei ein hoher Prozentsatz von Ladegeräten mangelhaft gewesen. Zu viele Babyspielzeuge hätten zu viele Chemikalien enthalten und bei anderen habe Erstickungsgefahr bestanden. Temu kümmere sich zu wenig um die Sicherheit der verkauften Produkte. Aus Brüssel, Dieter Eberling.
1: Der Wocheneinkauf im Supermarkt verdirbt vielen die Laune. Doch die Kaufkraft in Deutschland nimmt zu. Die Löhne steigen schneller als die Preise. Für das erste Quartal in diesem Jahr das Statistische Bundesamt eine Steigerung der Reallöhne um 1,8% im Vergleich zum Vorjahreszeitraum ermittelt.
3: Hohe Löhne und moderate Inflation hört sich gut an, denn das heißt, wir können uns für unser Geld relativ viel kaufen. In mehreren Branchen gab es zuletzt ja auch hohe Lohnsteigerungen. Der Mindestlohn ist gestiegen, das alles macht sich bemerkbar. Dennoch eine Woche Urlaub ist für manche Luxus und Experten sagen, unterm Strich gab es auch schon vor einigen Jahren eine Stagnation der Reallöhne und sie warnen, die Folgen des Iran-Krieges könnten für eine Negativentwicklung sorgen. Claudia Rechter, Nachrichtenredaktion.
1: Nach dem gewaltsamen Tod der damals 12 Jahre alten Luise aus Freudenberg im Siegerland müssen die Mädchen, die die Tat gestanden hatten, Schmerzensgeld an die Familie des Opfers zahlen. Das Landgericht Koblenz sprach den Eltern und der Schwester insgesamt 85.000 Euro zu. Für die Getötete kommen 40.000 Euro hinzu. Das Urteil ist noch nicht rechtskräftig. Gegen die Autofahrerin, die gestern Morgen in Dienstlaken mit ihrem Wagen in eine Gruppe von Schülern gefahren ist, wird wegen fahrlässiger Tötung ermittelt. Das hat die Staatsanwaltschaft Duisburg mitgeteilt. Die Frau habe bereits im vergangenen Jahr wegen eines plötzlichen Ohnmachtsanfalls am Steuer einen Unfall verursacht. Bei dem Unfall gestern starben 2 12-jährige Jungen, später im Krankenhaus ein dritter Schüler wurde leicht verletzt.
4: Und jetzt für euch das Niedersachsen-Update mit Christian Schmidt. In Hannover sind heute 2 Stadtbahnen zusammengestoßen. 12 Menschen wurden verletzt, 6 kamen ins Krankenhaus. Viele spricht für eine falsch geschaltete Weiche. Die TU Braunschweig richtet zusammen mit Volkswagen eine neue Professur für künstliche Intelligenz ein. Ziel der Partnerschaft, die Forschung im Mobilitätssektor ausbauen und den Transfer aus Wissenschaft in die industrielle Praxis beschleunigen. Und auch Hannover bereitet sich auf die Fußball-Weltmeisterschaft vor. Ein Public Viewing für bis zu 15.000 Menschen wird es diesmal am Waterloo-Platz geben.
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5: Hier steht ihr aktuell am längsten. Auf der A1 Richtung Bremen zwischen dem Dreieck Stur und Bremen-Hemelingen gibt es 10 Kilometer Stau. Ebenfalls auf der A1 Richtung Osnabrück zwischen Uphusen-Bremen-Mahndorf und Bremen-Arsten steht ihr 6 Kilometer. Hier besteht zusätzlich Gefahr durch eine ungesicherte Unfallstelle zwischen Bremen-Hemelingen und Bremen-Arsten. In der Gegenrichtung Richtung Lübeck zwischen dem Maschener Kreuz und dem Dreieck Hamburg-Norderelbe 6 Kilometer Stau. Auf der A2 Richtung Dortmund zwischen dem Kreuz Hannover-Buchholz und Hannover-Herrenhausen stockt der Verkehr auf 9 Kilometern. Wir wünschen euch eine gute Fahrt.
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5: Bei euch in Meine sind es aktuell 20 Grad, auch in Vechelde haben wir 20 Grad und Fallersleben meldet 21 Grad. In den nächsten Stunden ist es überwiegend klar. Heute Nacht sinkt das Thermometer auf milde 12 Grad. Morgen wird es teilweise bewölkt mit Regen bei bis zu 25 Grad.
6: Kurz nach 4 hat die Uhr geschlagen hier im Country-Nachmittag bei The Wolf. Heute mit mir, Martin Fischer. Grüßt euch. Ich sage herzlich willkommen zurück. Wir starten rein in die neue Stunde mit einer Menge New Country. Der kommt von Kane Brown, der kommt von Hootie and the Blowfish und der kommt auch von Bailey Zimmerman. Mit einem Titel, der nicht ganz zum Wetter passt. Hier ist Coming in Cold. Es ist extrem warm draußen, aber das ist vielleicht auch nur im übertragenen Sinne gemeint. Ne? Daher lassen wir das hier mal zählen. Hier ist der Bailey. Ich bin der Martin. Hoffe, ihr habt einen guten Tag.

0: Das war Kane Brown mit Woman. Ungefähr Viertel nach vier haben wir es, Leute. Das heißt, wir haben jetzt noch ein bisschen mehr als eine Stunde Zeit, bis Hosted By anfängt. Hier nochmal der kleine Hinweis für euch. Heute ab 18 Uhr übernimmt wieder ein Country-Künstler für eine Stunde unser Studio. Die machen da drin dann, was sie wollen, spielen ihre Lieblingssongs und quatschen ein bisschen mit euch. Was genau die da machen, das wissen wir nie. Also das ist auch immer so ein kleiner Vertrauensvorschuss. Ne? Wir hoffen einfach mal, dass sie das Studio nicht abfackeln. Ist bis jetzt noch nicht passiert. Passiert hoffentlich heute Abend auch nicht. Mit Lucy and Hangover. Das ist eine Country-Band aus Tschechien. Die sind extra hierher gekommen für heute, um dann eine Show mit euch zu machen. Und die sind auch ultra lustig. Also wir quatschen ja immer so ein bisschen mit denen im Vorhinein und die haben Energie mitgebracht. Was genau die da jetzt nachher abziehen, ich bin genauso gespannt wie ihr. Also ab 18 Uhr könnt ihr heute einschalten, gibt's Hosted By. Gibt's übrigens jeden Donnerstag, also könnt ihr euch eigentlich mal einen Wecker für stellen. Anderthalb Stunden haben wir noch Zeit, jetzt geht's erstmal weiter mit Ella Langley und Riley Green. Hier ist You Look Like You Love Me.
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3: Mit Christian Schmidt und die TU Braunschweig richtet zusammen mit dem Volkswagen-Konzern eine neue Professur für künstliche Intelligenz in der Produktentwicklung ein. Ziel der Partnerschaft sei es, die Forschung im Mobilitätssektor auszubauen und den Transfer aus der Wissenschaft dann in die industrielle Praxis zu beschleunigen, teilten beide Partner mit. Das solle Impulse setzen für neue KI-basierte Entwicklungsprozesse. Künstliche Intelligenz sei für den Wolfsburger Autobauer eine Schlüsseltechnologie und sei der Motor für die nächste Generation von Mobilität. Der Wissenstransfer zwischen Forschung und Industrie solle jetzt helfen, sich frühzeitig entscheidendes Know-how zu sichern, heißt es. Das Ziel, bis Oktober soll die Professur besetzt sein. Auch in der Landeshauptstadt Hannover wird es zur Fußball-Weltmeisterschaft wieder große Fanfeste geben. Auf dem Waterloo-Platz im Herzen Hannovers können bis zu 15.000 Menschen gemeinsam die Spiele unserer deutschen Mannschaft verfolgen. Auch bei Oberbürgermeister Belet Onay steigt die Vorfreude auf das erste Vorrundenspiel der DFB-Jungs gegen die Fußballexoten aus Curaçao.
4: Ja, ich bin also beim Fußballgucken immer wirklich immer mit dabei. Viel Nervenkitzel, also gerade bei, ich glaube, bei dem Anfangsgegner ist es gut, um so ein bisschen auch reinzukommen. Ich hoffe, dass da die deutsche Nationalmannschaft auch gut aufspielt, ihr Können zeigt und hoffentlich dann auch einen guten Start hinlegt.
3: Hannover ist also bereit für das große WM Public Viewing. Los geht's dann gegen Curaçao am 14. Juni um 19 Uhr.
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5: Hier steht ihr aktuell am längsten. Auf der A1 Richtung Bremen gibt es zwischen dem Dreieck Stur und Bremen-Arsten 10 Kilometer Stau. In der Gegenrichtung, Richtung Osnabrück, steht ihr zwischen Uphusen-Bremen-Mahndorf und Bremen-Arsten 6 Kilometer. Auf der A2 Richtung Braunschweig, zwischen dem Kreuz Hannover-Ost und Hämeler Wald, gibt es 7 Kilometer Stau. In der Gegenrichtung, Richtung Dortmund, stockt es zwischen Hannover-Bodfeld und Hannover-Herrenhausen auf 8 Kilometern. Ebenfalls auf der A1 Richtung Bremen gibt es zwischen dem Maschener Kreuz und dem Dreieck Hamburg-Norderelbe 6 Kilometer stockenden Verkehr. In der Gegenrichtung Richtung Osnabrück steht zwischen Bremen-Hemelingen und Bremen-Arsten eine ungesicherte Unfallstelle auf der Fahrbahn. Wir wünschen euch eine gute Fahrt.
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5: In Peine sind es aktuell 21 Grad, in Lengede ebenfalls 21 und in Meine messen wir 20 Grad. In der Nacht sinkt das Thermometer auf milde 13 Grad. So wird das Wetter morgen. Es erwartet euch ein Tag mit Wolken und zeitweise Regen bei anfangs 13 Grad. Im Laufe des Tages steigt das Thermometer auf bis zu 24 Grad an.
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6: So, das waren die Nachrichten, das waren die News. Jetzt sind wir alle wieder fantastisch informiert und jetzt ist es Zeit für die Mucke hier im Country-Nachmittag bei The Wolf an einem wunderschönen Donnerstagnachmittag. Den verbringen wir gleich mit Zach Bryan, Something in the Orange, Johnny Cash und June Carter. Eine Reise in die Vergangenheit nach 1967 mit Jackson. Und jetzt wieder was Modernes, der gute alte Luke Combs, einer unserer Lieblingskünstler. Der Titel passt noch nicht ganz, wir haben Donnerstagnachmittag, nicht Samstagabend, aber my kinda Saturday Night. Den nehmen wir einfach mal als Warm-up fürs Wochenende, oder? Ich bin Martin Fischer, hoffe euch geht's gut.

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1: Der Country-Nachmittag bei The Wolf, gerade mit Zach Bryan und Something in the Orange. Irgendwas war da in der Orange drin, das dem Zach gar nicht gepasst hat. Naja, weiter geht's hier mit einem der größten Country-Songs aller Zeiten, im Original von Dolly Parton. Es geht natürlich um Jolene, aber hier geht's nicht um das Original, sondern um das Update, das Part 2. Die Fortsetzung, zusammen mit den Bells, hat sich Dolly Parton dieses Jahr zusammengehockt. Und das hier ist Son of Jolene. Also, die Story ist anscheinend noch nicht zu Ende geschrieben. Worum es darin geht, das hören wir jetzt. Hier sind die Bells und Dolly Parton, Son of Jolene.

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1: Ich bin David Riemer. Die EU-Kommission hat wegen illegaler Produkte eine Strafe in Höhe von 200 Millionen Euro gegen den chinesischen Online-Marktplatz Temu verhängt. Das Unternehmen habe die Risiken und Schäden für Verbraucher nicht ordnungsgemäß bewertet und verstoße damit gegen EU-Recht. Das teilte die Brüsseler Behörde mit.
2: Von einem besonders schwerwiegenden Verstoß gegen EU-Regeln sprach die Kommission. 130 Millionen EU-Bürger seien bei Temu Kunden und das Risiko für sie sei zu groß. So sei ein hoher Prozentsatz von Ladegeräten mangelhaft gewesen. Zu viele Babyspielzeuge hätten zu viele Chemikalien enthalten und bei anderen habe Erstickungsgefahr bestanden. Temu kümmere sich zu wenig um die Sicherheit der verkauften Produkte. Aus Brüssel, Dieter Ebeling.
1: Der Wocheneinkauf im Supermarkt verdirbt vielen die Laune. Doch die Kaufkraft in Deutschland nimmt zu. Die Löhne steigen schneller als die Preise. Für das erste Quartal in diesem Jahr das Statistische Bundesamt eine Steigerung der Reallöhne um 1,8% im Vergleich zum Vorjahreszeitraum ermittelt.
3: Hohe Löhne und moderate Inflation hört sich gut an, denn das heißt, wir können uns für unser Geld relativ viel kaufen. In mehreren Branchen gab es zuletzt ja auch hohe Lohnsteigerungen. Der Mindestlohn ist gestiegen. Das alles macht sich bemerkbar. Dennoch eine Woche Urlaub ist für manche Luxus und Experten sagen, unterm Strich gab es auch schon vor einigen Jahren eine Stagnation der Reallöhne und sie warnen, die Folgen des Iran-Krieges könnten für eine Negativentwicklung sorgen. Claudia Rechter, Nachrichtenredaktion.
1: Nach dem gewaltsamen Tod der damals 12 Jahre alten Luise aus Freudenberg im Siegerland müssen die Mädchen, die die Tat gestanden hatten, Schmerzensgeld an die Familie des Opfers zahlen. Das Landgericht Koblenz sprach den Eltern und der Schwester insgesamt 85.000 Euro zu. Für die Getötete kommen 40.000 Euro hinzu. Das Urteil ist noch nicht rechtskräftig. Gegen die Autofahrerin, die gestern Morgen in Dienstlaken mit ihrem Wagen in eine Gruppe von Schülern gefahren ist, wird wegen fahrlässiger Tötung ermittelt. Das hat die Staatsanwaltschaft Duisburg mitgeteilt. Die Frau habe bereits im vergangenen Jahr wegen eines plötzlichen Ohnmachtsanfalls am Steuer einen Unfall verursacht. Bei dem Unfall gestern starben 2 12-jährige Jungen, später im Krankenhaus ein dritter Schüler wurde leicht verletzt.
4: Und jetzt für euch das Niedersachsen-Update mit Christian Schmidt. In Hannover sind heute 2 Stadtbahnen zusammengestoßen. 12 Menschen wurden verletzt, 6 kamen ins Krankenhaus. Vieles spricht für eine falsch geschaltete Weiche. Die TU Braunschweig richtet zusammen mit Volkswagen eine neue Professur für künstliche Intelligenz ein. Ziel der Partnerschaft, die Forschung im Mobilitätssektor ausbauen und den Transfer aus Wissenschaft in die industrielle Praxis beschleunigen. Und auch Hannover bereitet sich auf die Fußball-Weltmeisterschaft vor. Ein Public Viewing für bis zu 15.000 Menschen wird es diesmal am Waterloo-Platz geben.
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5: Hier steht ihr aktuell am längsten. Auf der A1 Richtung Bremen gibt es zwischen dem Dreieck Stur und Bremen-Hemelingen 9 Kilometer Stau. In der Gegenrichtung, Richtung Osnabrück, steht ihr zwischen Obhusen-Bremen-Mahndorf und Bremen-Arsten auf 6 Kilometern. Auf der A2 Richtung Hannover ist zwischen Bad Nenndorf und Wunstorf-Kohlenfeld der rechte Fahrstreifen nach einem Unfall mit 2 Lastwagen blockiert. Ebenfalls Richtung Hannover stockt der Verkehr zwischen Hannover-Langenhagen und Hannover-Herrenhausen auf 6 Kilometern. Auf der A2 Richtung Braunschweig gibt es zwischen dem Kreuz Hannover-Ost und Hämeler Wald 7 Kilometer Stau. In der Gegenrichtung Richtung Dortmund steht ihr zwischen dem Dreieck Hannover-West und Hannover-Lahe auf 5 Kilometern. Habt eine gute und sichere Fahrt.
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5: Bei euch in Gifhorn sind es aktuell 21 Grad. Auch in Wolfsburg messen wir 21 und Meine meldet ebenfalls 21 Grad. In der Nacht sinkt das Thermometer auf milde 13 Grad. So wird das Wetter morgen. Es erwartet euch ein Tag mit Wolken und zeitweise Regen bei anfangs 13 Grad. Im Laufe des Tages steigt das Thermometer auf bis zu 24 Grad an.
6: An einem wunderschönen Donnerstagnachmittag, Schrägstrich Abend. Wir bewegen uns langsam so in Richtung Abendstunden hin. Ich bin Martin Fischer, ich springe heute ein für den Rockbaron. Gleich hören wir nochmal rein in den Song des Tages. Den gibt's nach 3 Songs, unter anderem mit Miles Smith und Stargazing. Die Eagles haben wir dabei, Peaceful Easy Feeling. Und jetzt kommt Mark Knopfler von den Dire Straits zusammen mit Emmylou Harris. This Is Us kam im Jahre 2006 raus. Wunderschönes Ding.
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Der Kollege Cedric Kunz aus dem Country Morgen, der hat heute Morgen mal wieder einen bestimmten Song für euch ausgegraben. Das ist unser Song des Tages, der kam heute von Dragon Milligan und wir hören dann nochmal kurz rein. Der geht ungefähr so.

0: Drake Milligan, Sounds Like Something I Would Do. Und da muss ich ja mal ganz kurz sagen, diesen Mann habe ich einfach viel zu spät für mich entdeckt. Nämlich erst so richtig vor kurzem beim Country to Country Festival in Berlin. Aber was hat dieser Mann bitte für eine Ausstrahlung? Also es ist wirklich der Wahnsinn. Ich war sowas von geflasht, war für mich eins der ganz, ganz großen Highlights bei dem Event. Und Sounds Like Something I Would Do, das war ja der absolute Durchbruchssong für Drake Milligan. Also 2022, da hat er das Lied nämlich bei America's Got Talent performt. Gab Standing Ovations natürlich auch von allen vier Juroren. Und Howie Mandel, der hat ihn danach sogar als The Next Elvis of Country genannt. Und das passt ja auch. Drake Milligan, der hat ja tatsächlich sogar früher Elvis gespielt. Also er hat nämlich Elvis Presley in der Serie Sun Records und auch in einem Film als junger Elvis verkörpert.
1: Elvis mainly comes into play with the live shows, I would say. Just the way Elvis interacted with his band, the energy on stage, the way he was able to read an audience. I spent a lot of years studying that, and so it's kind of part of my DNA at this point.
2: Das sagt also der gute Drake Milligan über die Inspiration hinter dem ganzen Ding, und ich sag auch nochmal vielen Dank an den Setter aus dem Country Morgen dafür. Das ist der Song des Tages und deswegen gibt's den jetzt für euch. Hier ist Drake Milligan, Sounds Like Something I Do.

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2: Mit Christian Schmidt und die TU Braunschweig richtet zusammen mit dem Volkswagen-Konzern eine neue Professur für künstliche Intelligenz in der Produktentwicklung ein. Ziel der Partnerschaft sei es, die Forschung im Mobilitätssektor auszubauen und den Transfer aus der Wissenschaft dann in die industrielle Praxis zu beschleunigen, teilten beide Partner mit. Das solle Impulse setzen für neue KI-basierte Entwicklungsprozesse. Künstliche Intelligenz sei für den Wolfsburger Autobauer eine Schlüsseltechnologie und sei der Motor für die nächste Generation von Mobilität. Der Wissenstransfer zwischen Forschung und Industrie solle jetzt helfen, sich frühzeitig entscheidendes Know-how zu sichern, heißt es. Das Ziel, bis Oktober soll die Professur besetzt sein. Auch in der Landeshauptstadt Hannover wird es zur Fußball-Weltmeisterschaft wieder große Fanfeste geben. Auf dem Waterloo-Platz im Herzen Hannovers können bis zu 15.000 Menschen gemeinsam die Spiele unserer deutschen Mannschaft verfolgen. Auch bei Oberbürgermeister Belet Onay steigt die Vorfreude auf das erste Vorrundenspiel der DFB-Jungs gegen die Fußballexoten aus Curaçao.
3: Ja, ich bin also beim Fußball gucken immer wirklich mit dabei. Viel Nervenkitzel, also gerade bei, ich glaube, bei dem Anfangsgegner ist es gut, um so ein bisschen auch reinzukommen. Ich hoffe, dass da die deutsche Nationalmannschaft auch gut aufspielt, ihr Können zeigt und hoffentlich dann auch einen guten Start hinlegt.
2: Hannover ist also bereit für das große WM Public Viewing. Los geht's dann gegen Curaçao am 14. Juni um 19 Uhr.
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4: Hier steht ihr aktuell am längsten. Auf der A1 Richtung Bremen gibt es zwischen dem Dreieck Stur und Bremen-Hemelingen 9 Kilometer Stau. In der Gegenrichtung Richtung Osnabrück steht ihr zwischen Opphusen-Bremen-Mahndorf und Bremen-Arsten auf 6 Kilometern. Auf der A2 Richtung Hannover blockiert zwischen Bad Nenndorf und Wunstorf-Kohlenfeld ein Unfall mit 2 Lastwagen den rechten Fahrstreifen. Im weiteren Verlauf Richtung Hannover steht ihr zwischen Lauenau und Wunstorf-Kohlenfeld auf 5 Kilometern. Auf der A2 Richtung Braunschweig gibt es zwischen dem Kreuz Hannover Ost und Hämeler Wald 9 Kilometer Stau. In der Gegenrichtung Richtung Dortmund stockt der Verkehr zwischen Hannover Langenhagen und Hannover Herrenhausen auf 5 Kilometern. Wir wünschen euch eine gute Fahrt.
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4: In Peine sind es aktuell 22 Grad. Genauso warm ist es auch in Lengede. In Leiferde messen wir 21 Grad. In der Nacht sinkt das Thermometer auf milde 13 Grad. So wird das Wetter morgen. Es erwartet euch ein Tag mit Wolken und zeitweise Regen bei anfangs 13 Grad. Im Laufe des Tages steigt das Thermometer auf bis zu 24 Grad an.
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5: So Leute, Endspurt hier im Country-Nachmittag bei The Wolf. Eine halbe Stunde haben wir noch, bis Hosted By losgeht. Also wärmen wir uns jetzt nochmal ein bisschen auf für Lucy and Hangover. Die fangen dann gleich hier an, die werfen mich dann hier auch aus dem Studio. Bis dahin hören wir noch Jordan Davis, Noah Reed und Casey Musgraves ist auch dabei. Hier ist Dry Spell, wir hören uns gleich wieder.

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Das war Jordan Davis mit I Ain't Sayin' und das war's auch mit dem Country-Nachmittag hier bei The Wolf für heute. Ich bin Martin Fischer, schön, dass ihr am Start wart und jetzt haben wir es endlich geschafft. Unbedingt dranbleiben, in einer Viertelstunde geht's los mit Hosted By. Ein Country-Künstler übernimmt jeden Donnerstag ab 18 Uhr für eine Stunde unsere Bühne oder besser gesagt unser Studio hier. Die schmeißen mich jetzt gleich hier raus und dann machen die eine Stunde lang, was sie wollen. AKA, die spielen ihre Lieblingssongs, quatschen ein bisschen über sich und haben einfach eine geile Zeit mit euch. Das machen heute Lucy and Hangover, eine Country-Band aus Tschechien. Die sind extra hierher gereist dafür und die haben mega Bock. Damit geht's los um 6, direkt nach ein paar Songs, nach den News, nach dem Wetter, dann sind die hier am Start. Ich lasse euch jetzt alleine mit Russell Dickerson und Alabama. Das sind die letzten beiden Songs mit mir. Ich mache mich jetzt auf den Weg, denn ich muss ja hier das Studio räumen. Bis denn.

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1: Ich bin David Riemer. Hessens Ministerpräsident Rhein hat vor weiteren Debatten über einen möglichen Kanzlertausch gewarnt und ist Regierungschef Merz zur Seite gesprungen. Wir brauchen doch nicht weniger Merz in Deutschland, wir brauchen mehr Merz. Das sagt er in einem Sat.1-Interview. Er halte das für kompletten Unsinn. Seit einigen Tagen gibt es mutmaßliche Gedankenspiele in der Union zu einem möglichen Kanzlerwechsel angesichts der schwierigen Lage der schwarz-roten Koalition. Nach dem gewaltsamen Tod der damals 12 Jahre alten Luise aus Freudenberg im Siegerland müssen die zwei Mädchen, die die Tat gestanden hatten, Schmerzensgeld an die Familie des Opfers zahlen. Das Landgericht Koblenz sprach Luises Familie insgesamt 125.000 Euro Schmerzensgeld zu. Das Urteil ist noch nicht rechtskräftig.
2: Ein Strafprozess gegen die beiden Mädchen fand nicht statt, weil sie dafür mit 12 und 13 zum Zeitpunkt der Tat vor rund 3 Jahren noch zu jung waren. Aber das Landgericht Koblenz stellte klar, es war ein heimtückischer und geplanter Mord aus niederen Beweggründen. Und die beiden Teenager-Mädchen waren reif genug, um das Unrecht ihrer Tat einsehen zu können. Die 125.000 Euro Schmerzensgeld plus Begräbniskosten und Anwaltskosten von Luises Familie sind auch deshalb so hoch ausgefallen, weil Luise vor ihrem Tod noch minutenlang sehr leiden musste. Bonnie Tochau, Nachrichtenredaktion.
1: Die EU-Kommission hat wegen illegaler Produkte eine Strafe in Höhe von 200 Millionen Euro gegen den chinesischen Online-Marktplatz Temu verhängt. Das Unternehmen habe die Risiken und Schäden für Verbraucher nicht ordnungsgemäß bewertet und verstoße damit gegen EU-Recht. Das teilte die Brüsseler Behörde mit.
3: Von einem besonders schwerwiegenden Verstoß gegen EU-Regeln sprach die Kommission. 130 Millionen EU-Bürger seien bei Temu Kunden und das Risiko für sie sei zu groß. So sei ein hoher Prozentsatz von Ladegeräten mangelhaft gewesen. Zu viele Babyspielzeuge hätten zu viele Chemikalien enthalten und bei anderen habe Erstickungsgefahr bestanden. Temu kümmere sich zu wenig um die Sicherheit der verkauften Produkte. Aus Brüssel, Dieter Eberling.
1: Gegenseitige Angriffe mitten in den Gesprächen über ein Kriegsende zwischen dem Iran und den USA schüren Sorgen vor einer weiteren Eskalation. Nach Attacken in der Nacht am Persischen Golf herrscht in Teheran Ungewissheit über die Zukunft der Verhandlungen. Das US-Militär griff nach iranischen Angaben den Bereich eines Flughafens an. Irans Revolutionsgarden meldeten daraufhin einen Angriff auf eine US-Luftwaffenbasis.
4: Und jetzt für euch das Niedersachsen-Update mit Christian Schmidt. In Hannover sind heute 2 Stadtbahnen zusammengestoßen. 12 Menschen wurden verletzt, 6 kamen ins Krankenhaus. Viele spricht für eine falsch geschaltete Weiche. Die TU Braunschweig richtet zusammen mit Volkswagen eine neue Professur für künstliche Intelligenz ein. Ziel der Partnerschaft, die Forschung im Mobilitätssektor ausbauen und den Transfer aus Wissenschaft in die industrielle Praxis beschleunigen. Und auch Hannover bereitet sich auf die Fußball-Weltmeisterschaft vor. Ein Public Viewing für bis zu 15.000 Menschen wird es diesmal am Waterloo-Platz geben.
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5: Hier steht ihr aktuell am längsten. Auf der A1 Richtung Bremen gibt es zwischen dem Dreieck Stur und Bremen-Hemelingen 9 Kilometer Stau. In der Gegenrichtung Richtung Osnabrück staut es sich zwischen Opphusen-Bremen-Mahndorf und Bremen-Asten auf 5 Kilometern. Auf der A2 Richtung Braunschweig zwischen dem Kreuz Hannover-Ost und Hämelerwald 9 Kilometer Stau. In der Gegenrichtung Richtung Hannover staut es sich zwischen Lauenau und Wunstorf-Kohlenfeld auf 6 Kilometern nach einem Unfall. Auf der A27 Richtung Bremen zwischen Stotel und Hagen 2 Kilometer Stau. In der Gegenrichtung Richtung Bremerhaven staut es sich zwischen Bremerhaven Süd und Bremerhaven Geestemünde ebenfalls auf 2 Kilometern. Wir wünschen euch eine gute Fahrt.
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5: Bei euch in Königslutter sind es aktuell 21 Grad. In Salzgitter messen wir 22 und Isenbüttel meldet 23 Grad. In der Nacht sinkt das Thermometer auf milde 13 Grad. So wird das Wetter morgen. Es erwartet euch ein Tag mit Wolken und zeitweise Regen bei anfangs 13 Grad. Im Laufe des Tages steigt das Thermometer auf bis zu 24 Grad an.
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3: Mit Christian Schmidt und die TU Braunschweig richtet zusammen mit dem Volkswagen-Konzern eine neue Professur für künstliche Intelligenz in der Produktentwicklung ein. Ziel der Partnerschaft sei es, die Forschung im Mobilitätssektor auszubauen und den Transfer aus der Wissenschaft dann in die industrielle Praxis zu beschleunigen, teilten beide Partner mit. Das solle Impulse setzen für neue KI-basierte Entwicklungsprozesse. Künstliche Intelligenz sei für den Wolfsburger Autobauer eine Schlüsseltechnologie und sei der Motor für die nächste Generation von Mobilität. Der Wissenstransfer zwischen Forschung und Industrie solle jetzt helfen, sich frühzeitig entscheidendes Know-how zu sichern, heißt es. Das Ziel, bis Oktober soll die Professur besetzt sein. Auch in der Landeshauptstadt Hannover wird es zur Fußball-Weltmeisterschaft wieder große Fanfeste geben. Auf dem Waterloo-Platz im Herzen Hannovers können bis zu 15.000 Menschen gemeinsam die Spiele unserer deutschen Mannschaft verfolgen. Auch bei Oberbürgermeister Belit Onay steigt die Vorfreude auf das erste Vorrundenspiel der DFB-Jungs gegen die Fußballexoten aus Curaçao.
4: Ja, ich bin also beim Fußball-Gucken immer wirklich immer mit dabei. Viel Nervenkitzel, also gerade bei, ich glaube, bei dem Anfangsgegner ist es gut, um so ein bisschen auch reinzukommen. Ich hoffe, dass da die deutsche Nationalmannschaft auch gut aufspielt, ihr Können zeigt und hoffentlich dann auch einen guten Start hinlegt.
3: Hannover ist also bereit für das große WM Public Viewing. Los geht's dann gegen Curaçao am 14. Juni um 19 Uhr.
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5: Hier steht ihr aktuell am längsten. Auf der A1 Richtung Bremen gibt es zwischen dem Dreieck Stur und Bremen-Arsten 8 Kilometer Stau. In der Gegenrichtung Richtung Osnabrück steht ihr zwischen Obhusen und Bremen-Arsten auf 4 Kilometern. Auf der A2 Richtung Braunschweig bildet sich zwischen dem Kreuz Hannover-Ost und Hämelerwald ein 6 Kilometer langer Stau. Ebenfalls auf der A2 Richtung Hannover kommt es zwischen Lauenau und Wunstorf-Kohlenfeld nach einem Unfall zu 6 Kilometern Stau. Auf der A7 Richtung Kassel steht ihr zwischen dem Dreieck Hannover Süd und Hildesheim-Drispenstedt auf 3 Kilometern. Im weiteren Verlauf läuft gerade die Unfallaufnahme. Der Verkehr wird an der Unfallstelle vorbeigeführt. Gute Fahrt.
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5: In Vorsfelde sind es aktuell 21 Grad, genauso in Gifhorn. In Bad Deckenstedt messen wir 22 Grad. In der Nacht sinkt das Thermometer auf milde 13 Grad. So wird das Wetter morgen. Es erwartet euch ein Tag mit Wolken und zeitweise Regen bei anfangs 13 Grad. Im Laufe des Tages steigt das Thermometer auf bis zu 24 Grad an.
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6: 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If you just join us, hey everybody, here is Lucy and Hangover from the Czech Republic. And today we are sharing the music that inspires our lives and journey. Modern country is still a pretty small scene in our country, but we believe this music connects people everywhere because the emotions are universal. 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It's called Running Away. But it's not really about running away from life. It's about more refusing to live the way other people expect you to live. 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
1: Ich bin David Riemer. Hessens Ministerpräsident Rhein hat vor weiteren Debatten über einen möglichen Kanzlertausch gewarnt und ist Regierungschef Merz zur Seite gesprungen. Wir brauchen doch nicht weniger Merz in Deutschland, wir brauchen mehr Merz, das sagt er in einem Sat.1-Interview. Er halte das für kompletten Unsinn. Seit einigen Tagen gibt es mutmaßliche Gedankenspiele in der Union zu einem möglichen Kanzlerwechsel angesichts der schwierigen Lage der schwarz-roten Koalition. Nach dem gewaltsamen Tod der damals 12 Jahre alten Luise aus Freudenberg im Siegerland müssen die zwei Mädchen, die die Tat gestanden hatten, Schmerzensgeld an die Familie des Opfers zahlen. Das Landgericht Koblenz sprach Luises Familie insgesamt 125.000 Euro Schmerzensgeld zu. Das Urteil ist noch nicht rechtskräftig.
2: Ein Strafprozess gegen die beiden Mädchen fand nicht statt, weil sie dafür mit 12 und 13 zum Zeitpunkt der Tat vor rund 3 Jahren noch zu jung waren. Aber das Landgericht Koblenz stellte klar, es war ein heimtückischer und geplanter Mord aus niederen Beweggründen. Und die beiden Teenager-Mädchen waren reif genug, um das Unrecht ihrer Tat einsehen zu können. Die 125.000 Euro Schmerzensgeld plus Begräbniskosten und Anwaltskosten von Luises Familie sind auch deshalb so hoch ausgefallen, weil Luise vor ihrem Tod noch minutenlang sehr leiden musste. Bonnie Tochau, Nachrichtenredaktion.
1: Die EU-Kommission hat wegen illegaler Produkte eine Strafe in Höhe von 200 Millionen Euro gegen den chinesischen Online-Marktplatz Temu verhängt. Das Unternehmen habe die Risiken und Schäden für Verbraucher nicht ordnungsgemäß bewertet und verstoße damit gegen EU-Recht. Das teilte die Brüsseler Behörde mit.
3: Von einem besonders schwerwiegenden Verstoß gegen EU-Regeln sprach die Kommission. 130 Millionen EU-Bürger seien bei Temu Kunden und das Risiko für sie sei zu groß. So sei ein hoher Prozentsatz von Ladegeräten mangelhaft gewesen. Zu viele Babyspielzeuge hätten zu viele Chemikalien enthalten und bei anderen habe Erstickungsgefahr bestanden. Temu kümmere sich zu wenig um die Sicherheit der verkauften Produkte. Aus Brüssel, Dieter Eberling.
1: Gegenseitige Angriffe mitten in den Gesprächen über ein Kriegsende zwischen dem Iran und den USA schüren Sorgen vor einer weiteren Eskalation. Nach Attacken in der Nacht am Persischen Golf herrscht in Teheran Ungewissheit über die Zukunft der Verhandlungen. Das US-Militär griff nach iranischen Angaben den Bereich eines Flughafens an. Irans Revolutionsgarden meldeten daraufhin einen Angriff auf eine US-Luftwaffenbasis.
4: Und jetzt für euch das Niedersachsen-Update mit Christian Schmidt. In Hannover sind heute 2 Stadtbahnen zusammengestoßen, 12 Menschen wurden verletzt, 6 kamen ins Krankenhaus. Vieles spricht für eine falsch geschaltete Weiche. Die TU Braunschweig richtet zusammen mit Volkswagen eine neue Professur für künstliche Intelligenz ein. Ziel der Partnerschaft, die Forschung im Mobilitätssektor ausbauen und den Transfer aus Wissenschaft in die industrielle Praxis beschleunigen. Und auch Hannover bereitet sich auf die Fußball-Weltmeisterschaft vor. Ein Public Viewing für bis zu 15.000 Menschen wird es diesmal am Waterloo-Platz geben.
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5: Hier steht ihr aktuell am längsten. Auf der A1 Richtung Bremen gibt es zwischen Dreieck Stur und Bremen-Arsten 7 Kilometer Stau. In der Gegenrichtung, Richtung Hamburg, staut es sich zwischen Opphusen-Bremen-Mahndorf und Bremen-Arsten auf 4 Kilometern. Auf der A2 Richtung Braunschweig steht ihr zwischen Lehrte und Hämeler Wald auf 5 Kilometern. Ebenfalls 5 Kilometer Stau gibt es in der Gegenrichtung Richtung Hannover, zwischen Bad Nenndorf und Wunstorf-Kohlenfeld nach einem Unfall. Gute Fahrt.
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5: In Lengede zeigt das Thermometer 21 Grad, in Peine ebenfalls 21 und auch aus Ilsede werden 21 Grad gemeldet. In der Nacht sinkt das Thermometer auf milde 13 Grad. So wird das Wetter morgen. Es erwartet euch ein Tag mit Wolken und zeitweise Regen bei anfangs 13 Grad. Im Laufe des Tages steigt das Thermometer auf bis zu 24 Grad an.
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3: Mit Christian Schmidt und die TU Braunschweig richtet zusammen mit dem Volkswagen-Konzern eine neue Professur für künstliche Intelligenz in der Produktentwicklung ein. Ziel der Partnerschaft sei es, die Forschung im Mobilitätssektor auszubauen und den Transfer aus der Wissenschaft dann in die industrielle Praxis zu beschleunigen, teilten beide Partner mit. Das solle Impulse setzen für neue KI-basierte Entwicklungsprozesse. Künstliche Intelligenz sei für den Wolfsburger Autobauer eine Schlüsseltechnologie und sei der Motor für die nächste Generation von Mobilität. Der Wissenstransfer zwischen Forschung und Industrie solle jetzt helfen, sich frühzeitig entscheidendes Know-how zu sichern, heißt es. Das Ziel, bis Oktober soll die Professur besetzt sein. Auch in der Landeshauptstadt Hannover wird es zur Fußball-Weltmeisterschaft wieder große Fanfeste geben. Auf dem Waterloo-Platz im Herzen Hannovers können bis zu 15.000 Menschen gemeinsam die Spiele unserer deutschen Mannschaft verfolgen. Auch bei Oberbürgermeister Belet Onay steigt die Vorfreude auf das erste Vorrundenspiel der DFB-Jungs gegen die Fußballexoten aus Curaçao.
4: Ja, ich bin also beim Fußball-Gucken immer wirklich immer mit dabei. Viel Nervenkitzel, also gerade bei, ich glaube, bei dem Anfangsgegner ist es gut, um so ein bisschen auch reinzukommen. Ich hoffe, dass da die deutsche Nationalmannschaft auch gut aufspielt, ihr Können zeigt und hoffentlich dann auch einen guten Start hinlegt.
3: Hannover ist also bereit für das große WM Public Viewing. Los geht's dann gegen Curaçao am 14. Juni um 19 Uhr.
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5: Hier steht ihr aktuell am längsten. Auf der A1 Richtung Bremen gibt es zwischen dem Dreieck Stur und Bremen-Hemelingen 6 Kilometer Stau. In der Gegenrichtung, Richtung Osnabrück, steht ihr zwischen Uphusen und Bremen-Asten auf 4 Kilometern. Auf der A2 Richtung Braunschweig staut es sich zwischen dem Kreuz Hannover-Ost und Hämeler Wald auf 5 Kilometern. In der Gegenrichtung Richtung Hannover gibt es zwischen Bad Nenndorf und Wunstorf-Kohlenfeld 4 Kilometer Stau nach einem Unfall. Gute Fahrt.
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5: Bei euch in Vechelde sind es aktuell 21 Grad. Genauso viel zeigt das Thermometer in Gifhorn. Und auch Vorsfelde meldet 21 Grad. In der Nacht sinkt das Thermometer auf milde 13 Grad. So wird das Wetter morgen. Es erwartet euch ein Tag mit Wolken und zeitweise Regen. Bei anfangs 13 Grad. Im Laufe des Tages steigt das Thermometer auf bis zu 24 Grad an.
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1: Ich bin David Riemer. Vor einigen Tagen verbreitete US-Präsident Trump noch Optimismus, dass ein Deal mit dem Iran erzielt werden könne. Doch jetzt haben sich die USA und der Iran trotz Waffenruhe und laufender Verhandlungen über ein Kriegsende erneut gegenseitige Angriffe geliefert. Experten fürchten eine neue Eskalation im Iran-Krieg.
2: Wer zuerst geschossen hat, ist kaum zu überprüfen, aber die USA behaupten, sie hätten defensiv gehandelt, nachdem der Iran zuerst gefeuert habe. Es ist die zweite größere militärische Auseinandersetzung in den letzten Tagen, aber die USA versichern, die Waffenruhe gelte weiter. Auch Kuwait meldete Angriffe, Trump drohte Oman, die Sorge vor weiterer Eskalation am Golf ist groß. Der Iran und die USA beschuldigen sich gegenseitig der Verletzung der Waffenruhe. Aus den USA, Tina Eck.
1: 2024 war das heißeste Jahr seit Beginn der Aufzeichnungen, aber der Rekord dürfte nach einem Bericht der Weltwetterorganisation schon bald fallen. Die Wahrscheinlichkeit, dass eines der Jahre bis 2030 eine noch höhere globale Durchschnittstemperatur aufweist, liege bei 86%, teilte die Organisation in Genf mit.
3: Viele schwitzen schon jetzt in dieser besonders frühen Hitzewelle des Jahres. Da braucht man nicht viel Vorstellungskraft, um bald Rekorde purzeln zu sehen. Schon das nächste Jahr könnte das bisher heißeste Jahr 2024 übertreffen, glauben die Experten. Das liegt am natürlichen Wetterphänomen El Niño, das sich anbahnt und das traditionell für höhere Temperaturen sorgt. Das Ziel aus dem Weltklimavertrag, die Erwärmung auf 1,5 Grad zu begrenzen, das könnte erneut übertroffen werden. Aus Genf, Christiane Ulrich.
1: Hessens Ministerpräsident Rhein hat vor weiteren Debatten über einen möglichen Kanzlertausch gewarnt und ist Regierungschef Merz zur Seite gesprungen. Man brauche nicht weniger Merz in Deutschland, man brauche mehr, sagte er in einem Sat.1-Interview. Außerdem halte er das für kompletten Unsinn. Seit Tagen gibt es mutmaßliche Gedankenspiele in der Union zu einem möglichen Kanzlerwechsel angesichts der schwierigen Lage der schwarz-roten Koalition. Die Gewerkschaft Verdi macht Druck gegen Ausgabenbremsen bei den Krankenhäusern im Sparpaket der Bundesregierung für stabile Beiträge. Nach Verdi-Angaben beteiligten sich bundesweit rund 10.000 Klinikbeschäftigte an Protestaktionen. Verdi warnt davor, die Qualität der Versorgung aufs Spiel zu setzen und Erfolge für bessere Arbeitsbedingungen zurückzudrehen. Gesundheitsministerin Wagen plant Ausgabenbremsen etwa bei Praxen, Kliniken und der Pharmabranche.
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4: Hier steht ihr aktuell am längsten. Auf der A1 Richtung Bremen gibt es zwischen dem Dreieck Stur und Bremen-Hemelingen 5 Kilometer Stau. Ebenfalls auf der A1 Richtung Bremen steht zwischen Bremen-Brinkum und dem Rastplatz Krummhörenskuhlen eine ungesicherte Unfallstelle. Auf der A2 Richtung Dortmund staut es sich zwischen Hannover-Langenhagen und Hannover-Herrenhausen auf 4 Kilometern. In der Gegenrichtung, Richtung Braunschweig, gibt es zwischen Lehrte und Hämerler Wald ebenfalls 4 Kilometer Stau. Auf der A30 Richtung Bad Oeynhausen liegt zwischen Melle West und Melle Ost ein Reifen auf der Fahrbahn. In der Gegenrichtung, Richtung Amsterdam, steht zwischen Rheine und dem Rastplatz Emstal Nord eine ungesicherte Unfallstelle. Die Einfahrt ist gesperrt. Habt eine gute und sichere Fahrt.
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4: In Peine haben wir aktuell 21 Grad, genauso viel sind es in Isenbüttel und auch Helmstedt meldet 21 Grad. In der Nacht sinkt das Thermometer auf milde 13 Grad. So wird das Wetter morgen. Es erwartet euch ein Tag mit Wolken und etwas Regen, bei anfangs 13 Grad. Im Laufe des Tages steigt das Thermometer auf bis zu 24 Grad an.
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1: Ich bin David Riemer. In den Verhandlungen zu einem Rahmenabkommen im Irankrieg gibt es angeblich einen wichtigen Fortschritt. Unterhändler aus den USA und dem Iran haben laut US-Kreisen eine vorläufige Einigung erzielt. US-Präsident Trump muss aber noch zustimmen, berichtet Axios.
2: Angeblich wurde der Deal schon vor 2 Tagen geschmiedet, aber Trump wollte noch drüber nachdenken. Zuletzt hatten neue Angriffe für Sorge um ein Halten der Waffenruhe gesorgt. Das Memorandum soll ein Ende des Krieges, die Öffnung der Straße von Hormuz und die Freigabe iranischer Vermögenswerte im Ausland festlegen. Die Waffenruhe soll weiter verlängert werden, bis alle weiteren Details geklärt sind. Das iranische Atomprogramm, Sanktionen und die Beseitigung von Seeminen in der Straße von Hormuz durch den Iran. Aus den USA, Tina Eck.
1: Bundesaußenminister Wadephul ist auf dem Weg nach New York zu den Vereinten Nationen und rührt noch einmal die Werbetrommel. Denn Deutschland kandidiert für einen Platz im UN-Sicherheitsrat, dem mächtigsten Gremium der Vereinten Nationen.
3: Wir möchten in dem Gremium einen aktiven Beitrag leisten für Frieden und Sicherheit, sagt Wadephul. Ganz konkret geht es um einen nicht ständigen Sitz bei den Vereinten Nationen. Doch ob das klappt, ist keineswegs sicher, denn es gibt Mitbewerber, Österreich und Portugal, und die haben ihre Kandidatur früher angemeldet. Außerdem kritisieren mehrere Länder Berlins Haltung im Gaza-Krieg. Kurz, die Wahl Anfang kommenden Monats könnte zur Wackelpartie werden. Claudia Wächter, Nachrichtenredaktion.
1: In den Bemühungen um ein Ende des russischen Angriffskrieges gegen die Ukraine wird die EU nach Einschätzung der EU-Chefdiplomatin Kallas niemals eine klassische Vermittlerrolle übernehmen können. Man wolle der Ukraine natürlich bei den Verhandlungen helfen, sagte Kallas. Ein neutraler Vermittler zwischen Russland und der Ukraine werde Europa aber nie sein können, denn man stehe an der Seite der Ukraine und verteidige auch die eigenen Sicherheitsinteressen, erklärte sie. Die italienischen Behörden haben Vermögenswerte im Wert von mehr als 200 Millionen Euro beschlagnahmt, die mit dem Mafia-Imperium des gestorbenen Bosses Matteo Messina Denaro in Verbindung stehen sollen. Bei einer groß angelegten Razzia in mehreren Ländern wurden 3 Personen festgenommen. Die Ermittlungen drehen sich um Geldwäsche aus Drogengeschäften. Sichergestellt wurden laut Polizei unter anderem Gold- und Luxusimmobilien an der spanischen Costa del Sol.
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4: Hier steht ihr aktuell am längsten. Auf der A2 Richtung Dortmund gibt es zwischen Hannover-Langenhagen und Hannover-Herrenhausen 4 Kilometer Stau. Ebenfalls auf der A2 Richtung Braunschweig steht ihr zwischen Lehrte-Ost und Hämeler Wald auf 1 Kilometer. Auf der A1 Richtung Hamburg steht zwischen Uphusen und dem Bremer Kreuz ein kaputter Lastwagen auf der Fahrbahn. Im weiteren Verlauf Richtung Bremen besteht zwischen Brinkum und dem Rastplatz Krummhörnskuhlen Gefahr durch eine ungesicherte Unfallstelle. Auf der A27 Richtung Cuxhaven laufen zwischen Bremerhaven Mitte und den Überseehäfen Rehe über die Fahrbahn. In der Gegenrichtung Richtung Bremerhaven besteht die gleiche Gefahr. Habt eine gute und sichere Fahrt.
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4: In Meine sind es aktuell 20 Grad, in Ilsede ebenfalls 20, während wir in Schöningen 18 Grad messen. In der Nacht sinkt das Thermometer auf milde 13 Grad. So wird das Wetter morgen. Es erwartet euch ein Tag mit Wolken und etwas Regen, bei anfangs 13 Grad. Im Laufe des Tages steigt das Thermometer auf bis zu 24 Grad an.
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1: Ich bin David Riemer. In den Verhandlungen zu einem Rahmenabkommen im Irankrieg gibt es einen wichtigen Fortschritt. Unterhändler aus den USA und dem Iran haben laut US-Kreisen eine vorläufige Einigung erzielt. US-Präsident Trump muss aber noch zustimmen, berichtet Axios. Sollte Trump das tun, würde die Waffenruhe verlängert und Verhandlungen über Irans Atomprogramm aufgenommen. Knapp 4 Monate nach dem tödlichen Angriff auf einen Zugbegleiter in Rheinland-Pfalz wird ein 26-Jähriger nun wegen Mordes angeklagt. Es war eine Tat aus niedrigen Beweggründen, teilte die Staatsanwaltschaft mit. Der mutmaßliche Täter soll den Bahnmitarbeiter nach einer Fahrkartenkontrolle mit Schlägen attackiert haben.
2: Die Tat hat viele geschockt, überall im Land, weil sie so sinnlos erscheint, die Situation so banal war. Der 26-Jährige fährt schwarz, wird bei einer Ticketkontrolle erwischt, soll den Zug verlassen und prügelt dann heftig auf den Bahnmitarbeiter ein. Das Opfer wird bewusstlos, stirbt später im Krankenhaus an einer Hirnblutung. Der mutmaßliche Täter sagt, die Staatsanwaltschaft habe die Tat gestanden, bestreitet aber einen Tötungsvorsatz. Claudia Wächter, Nachrichtenredaktion.
1: Die EU-Kommission hat wegen illegaler Produkte eine Strafe in Höhe von 200 Millionen Euro gegen den chinesischen Online-Marktplatz Temu verhängt. Das Unternehmen habe die Risiken und Schäden für Verbraucher nicht ordnungsgemäß bewertet und verstoße damit gegen EU-Recht, das teilte die Brüsseler Behörde mit.
3: Von einem besonders schwerwiegenden Verstoß gegen EU-Regeln sprach die Kommission. 130 Millionen EU-Bürger seien bei Temu Kunden und das Risiko für sie sei zu groß. So sei ein hoher Prozentsatz von Ladegeräten mangelhaft gewesen. Zu viele Babyspielzeuge hätten zu viele Chemikalien enthalten und bei anderen habe Erstickungsgefahr bestanden. Temu kümmere sich zu wenig um die Sicherheit der verkauften Produkte. Aus Brüssel, Dieter Ebeling.
1: Während der Hitzewelle in Frankreich mit Temperaturen von bis zu 37 Grad gibt es für Grundschüler im Ort Soustan statt Unterricht einen kostenlosen Besuch im Freibad. In den Klassenräumen waren bis zu 53 Grad gemessen worden, deshalb wurde der Unterricht abgesagt. Die rund 350 Schülerinnen und Schüler hielten gratis Eintritt in ein Freibad. Wegen extremer Hitze gilt in 17 Departements die Warnstufe Orange. Außerdem wurden Züge gestrichen und im Großraum Paris Tempolimits sowie Fahrverbote verhängt.
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4: Auf der A2 Richtung Dortmund gibt es zwischen dem Dreieck Hannover West und Hannover Herrenhausen 2 Kilometer Stau. In beiden Richtungen besteht dort Gefahr durch Personen auf der Fahrbahn. Auf der A7 Richtung Kassel steht ihr zwischen Nörten-Hardenberg und Göttingen-Nord auf 3 Kilometern. Im weiteren Verlauf Richtung Kassel liegen zwischen Göttingen und dem Dreieck Drammetal Gegenstände auf dem rechten und dem mittleren Fahrstreifen. Auf der A1 Richtung Bremen besteht zwischen Bremen-Brinkum und dem Rastplatz Krummhörens-Kuhlen Gefahr durch eine ungesicherte Unfallstelle. Gute Fahrt.
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4: Bei euch in Peine sind es aktuell 15 Grad, in Helmstedt ebenfalls 15 und auch Schöningen meldet 15 Grad. In der Nacht sinkt das Thermometer auf milde 13 Grad. So wird das Wetter morgen. Es erwartet euch ein Tag mit Wolken und etwas Regen, bei anfangs 13 Grad. Im Laufe des Tages steigt das Thermometer auf bis zu 24 Grad an.
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1: Ich bin Diana Kramer. In den Verhandlungen zu einem Rahmenabkommen im Irankrieg gibt es angeblich einen wichtigen Fortschritt. Unterhändler aus den USA und dem Iran haben laut US-Kreisen eine vorläufige Einigung erzielt. US-Präsident Donald Trump muss aber noch seine Zustimmung geben, heißt es.
2: Angeblich wurde der Deal schon vor 2 Tagen geschmiedet, aber Trump wollte noch drüber nachdenken. Zuletzt hatten neue Angriffe für Sorge um ein Halten der Waffenruhe gesorgt. Das Memorandum soll ein Ende des Krieges, die Öffnung der Straße von Hormuz und die Freigabe iranischer Vermögenswerte im Ausland festlegen. Die Waffenruhe soll weiter verlängert werden, bis alle weiteren Details geklärt sind. Das iranische Atomprogramm, Sanktionen und die Beseitigung von Seeminen in der Straße von Hormuz durch den Iran. Tina Eck, USA.
1: Im Prozess um mutmaßliche Anschlagspläne auf ein Konzert von US-Star Taylor Swift in Wien ist der Angeklagte schuldig gesprochen worden. Die Geschworenen am Landesgericht Wiener Neustadt erkannten den 21-jährigen Österreicher auch bei der Bildung einer Terrorzelle für schuldig.
3: Die Attentatspläne auf das Taylor Swift-Konzert hatte der Hauptangeklagte freimütig gestanden. Mit Messern, einem Lastwagen oder einer Bombe wollte er möglichst viele Fans des US-Stars vor dem Wiener Ernst-Happel-Stadion töten. Schwieriger einzuordnen war seine Rolle bei der Bildung einer regelrechten Terrorzelle. Hier ging es letztlich um den Vorwurf der Beihilfe zum versuchten Mord. Aus Wiener Neustadt, Matthias Röder.
1: Der Tarifkonflikt für bundesweit rund 60.000 Beschäftigte bei der Deutschen Telekom ist beigelegt. Wie die Gewerkschaft Verdi und die Telekom mitteilten, wurde die Einigung in der 4. Runde nach einem 36-stündigen Verhandlungsmarathon erzielt. Vereinbart wurden nach Angaben beider Seiten höhere Entgelte und ein verlängerter Kündigungsschutz. Laut Verdi gibt es außerdem erstmalig einen Mitgliederbonus. Betriebsbedingte Kündigungen werden für die gesamte Laufzeit des Tarifvertrags ausgeschlossen. Nach dem Zusammenstoß von 2 Stadtbahnen in Hannover rechnen die Verkehrsbetriebe Östra mit einem Schaden in Millionenhöhe. Bei dem Unfall wurden laut Polizei 7 Menschen leicht verletzt. Nach ersten Erkenntnissen könnte eine falsch gestellte Weiche Ursache des Zusammenstoßes gewesen sein. Beide Bahnen entgleisten. Die Polizei hat die Ermittlungen aufgenommen.
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4: Auf der A1 Richtung Osnabrück stockt es zwischen Groß-Ippenau und Wildeshausen Nord auf 3 Kilometern. Auf der A39 Richtung Lüneburg liegen zwischen Winsen Ost und Handorf Gegenstände auf der Fahrbahn. Gute Fahrt.
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4: Bei euch in Schöningen sind es aktuell 12 Grad. In Helmstedt messen wir 13 und Königslutter meldet 14 Grad. In der Nacht sinkt das Thermometer auf milde 13 Grad. So wird das Wetter morgen. Es erwartet euch ein Tag mit Sonne, Wolken und etwas Regen. Bei anfangs 13 Grad. Im Laufe des Tages steigt das Thermometer auf angenehme 25 Grad an.
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1: Ich bin Diana Kramer. In Deutschland sind noch nie so viele Besitzer von Autos mit Verbrennermotor auf E-Autos umgestiegen wie im ersten Quartal dieses Jahres. Das zeigt das E-Barometer des Versicherers Hook Coburg.
2: Es sind vor allem die Jüngeren unter 40, die auf E-Autos umsteigen. Im März zum Beispiel fast doppelt so viele wie im Durchschnitt des Jahres 2025. In dem Monat hat es ohnehin besonders viele Umsteiger gegeben. Das war ja nach Beginn des Irankrieges, als die Spritpreise so in die Höhe geschossen sind. Vor allem ausländische E-Autos sind laut Untersuchung beliebt bei den Käufern. Ganz vorne in der Rangliste die tschechische VW-Tochter Skoda vor Tesla. Thomas Thonfeld, Nachrichtenredaktion.
1: In den Verhandlungen zu einem Rahmenabkommen im Irankrieg gibt es nach US-Angaben einen wichtigen Fortschritt. Unterhändler aus den USA und dem Iran hätten eine vorläufige Einigung erzielt, heißt es aus US-Kreisen. Präsident Donald Trump müsse noch zustimmen, damit würde sich die Waffenruhe dann um 60 Tage verlängern und Verhandlungen über Irans Atomprogramm beginnen, so der Plan. Teheran dementiert allerdings, sein Abkommen sei bislang weder fertiggestellt noch bestätigt, berichtete die den iranischen Revolutionsgarden nahestehende Nachrichtenagentur Tasnim. 2024 war das heißeste Jahr seit Beginn der Aufzeichnungen, aber der Rekord dürfte laut Weltwetterorganisation schon bald fallen. Die Wahrscheinlichkeit, dass in diesem oder in den kommenden Jahren die globalen Durchschnittstemperaturen noch höher steigen, liege bei 86%.
3: Viele schwitzen schon jetzt in dieser besonders frühen Hitzewelle des Jahres. Da braucht man nicht viel Vorstellungskraft, um bald Rekorde purzeln zu sehen. Schon das nächste Jahr könnte das bisher heißeste Jahr 2024 übertreffen, glauben die Experten. Das liegt am natürlichen Wetterphänomen El Niño, das traditionell für höhere Temperaturen sorgt. Das Ziel aus dem Weltklimavertrag, die Erwärmung auf 1,5 Grad zu begrenzen, könnte erneut übertroffen werden. Christiane Ulrich, Genf.
1: Die EU-Kommission hat gegen den chinesischen Online-Händler Temu eine Strafe in Höhe von 200 Millionen Euro verhängt. Zur Begründung hieß es aus Brüssel, Temu gehe nicht ausreichend gegen illegale Produkte auf seiner Plattform vor und bewerte die Risiken für Verbraucher nicht ordnungsgemäß. Vor allem Elektro-Kleingeräte waren bei Sicherheitstests durchgefallen.
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4: Auf der A1 zwischen Dibbersen und Hittfeld gibt es in beiden Richtungen eine Gefahr durch Personen auf der Fahrbahn. Hier steht ihr aktuell am längsten. Auf der A29 Richtung Wilhelmshaven zwischen dem Kreuz Oldenburg-Ost und Oldenburg-Ohmstede gibt es 1 Kilometer Stau. Ihr verliert dort mindestens 4 Minuten. Auf der A293 Richtung Oldenburg-Nord läuft es zwischen dem Kreuz Oldenburg-Nord und dem Übergang zur B211 nur zäh. Ihr verliert dort mindestens 2 Minuten. Gute Fahrt.
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4: In Gifhorn sind es aktuell 12 Grad, in Vechelde ebenfalls 12 und in Vorsfelde messen wir 11 Grad. In der Nacht sinkt das Thermometer auf milde 13 Grad. So wird das Wetter morgen. Es erwartet euch ein Tag mit Sonne, Wolken und etwas Regen. Bei anfangs 13 Grad. Im Laufe des Tages steigt das Thermometer auf angenehme 25 Grad an.

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1: Ich bin Diana Kramer. Bis Ende Juni läuft noch der Tankrabatt. Erwartungen an eine Verlängerung darüber hinaus hat Bundesverkehrsminister Patrick Schnieder bereits gedämpft. Der Staat komme irgendwann an die Grenze seiner Möglichkeiten, sagte er dem Handelsblatt.
2: Für den Tankrabatt verzichtet der Staat auf Steuereinnahmen von bis zu 1,6 Milliarden Euro. Künftig sieht Verkehrsminister Schnieder eher Entlastungsbedarf beim Güterverkehr. Er verweist auf dessen Auswirkungen. Diese Preise würden weitergegeben. Lebensmittel und Waren des täglichen Bedarfs würden teurer. Die Gefahr, dass es an den Zapfsäulen zu einem echten Kraftstoffmangel kommt oder Flugzeuge ohne Kerosin dastehen, sieht er zumindest kurzfristig nicht. Ursula Winkler, Nachrichtenredaktion.
1: In den Verhandlungen zu einem Rahmenabkommen im Irankrieg gibt es angeblich einen wichtigen Fortschritt. Unterhändler aus den USA und dem Iran haben laut US-Kreisen eine vorläufige Einigung erzielt. US-Präsident Donald Trump müsse dem noch zustimmen, heißt es.
3: Angeblich wurde der Deal schon vor 2 Tagen geschmiedet, aber Trump wollte noch drüber nachdenken. Das Memorandum soll ein Ende des Krieges, die Öffnung der Straße von Hormuz und die Freigabe iranischer Vermögenswerte im Ausland festlegen. Die Waffenruhe soll weiter verlängert werden, bis alle weiteren Details geklärt sind. Das iranische Atomprogramm, Sanktionen und die Beseitigung von Seeminen in der Straße von Hormuz durch den Iran. Aus den USA, Tina Eck.
1: Der Iran hat derweil Hoffnungen auf eine schnelle Einigung gedämpft. Anders als aus Washington hieß es aus Teheran, das Abkommen sei bislang weder fertiggestellt noch bestätigt. Die schwierige Sicherheitslage im Osten der Demokratischen Republik Kongo ist nach Angaben des Generaldirektors der Weltgesundheitsorganisation Tedros die größte Herausforderung im Kampf gegen Ebola. Der WHO-Chef war am Abend in der am schwersten vom neuesten Ebola-Ausbruch betroffenen Region im Kongo eingetroffen. Allein im vergangenen Monat hätten Kämpfe rund 100.000 Menschen vertrieben. Das mache es äußerst schwierig, den Ausbruch einzudämmen, sagte Tedros und rief zu einem Waffenstillstand auf. Der Kadaver des verendeten Buckelwals bleibt nun doch auf der dänischen Insel Anholt und wird direkt am Strand obduziert. Dort liegt das Tier seit rund 2 Wochen im flachen Wasser. Der Wal werde an diesem Wochenende für die Obduktion an Land gezogen, teilte die dänische Umweltbehörde mit.
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4: Hallo auf die Straßen. Aktuell liegen uns keine Meldungen vor. Ihr habt freie Fahrt. In 30 Minuten gibt es hier das nächste Update. Kommt gut und sicher an euer Ziel.
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4: Bei euch in Salzgitter sind es aktuell 12 Grad. In Edemissen messen wir 13 und Peine meldet ebenfalls 13 Grad. In der Nacht sinkt das Thermometer auf milde 13 Grad. So wird das Wetter morgen. Es erwartet euch ein Tag mit Sonne, Wolken und etwas Regen. Bei anfangs 13 Grad. Im Laufe des Tages steigt das Thermometer auf angenehme 25 Grad an.

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1: Ich bin Diana Kramer. Steht ein Rahmenabkommen zum Irankrieg zwischen Teheran und Washington? Nach US-Berichten, wonach Unterhändler beider Seiten eine vorläufige Einigung erzielt hätten, heißt es jetzt aus dem Iran, ein Abkommen sei bislang weder fertiggestellt noch bestätigt. Das berichtet die den iranischen Revolutionsgarden nahestehende Nachrichtenagentur Tasnim. Ziel des Abkommens soll sein, die Waffenruhe zu verlängern, Verhandlungen über Irans Atomprogramm aufzunehmen und die Straße von Hormuz für den Schiffsverkehr zu öffnen. Nach einem Unfall mit zwei toten Schulkindern in Dienstlaken am Niederrhein hat die Staatsanwaltschaft ein Ermittlungsverfahren gegen die Autofahrerin wegen fahrlässiger Tötung eingeleitet. Die Frau hatte schon 2025 nach einer plötzlichen Ohnmacht einen Unfall verursacht.
2: Nach dem Unfall im letzten Jahr sei der Frau ein Gerät implantiert worden, das die Herzaktivität kontinuierlich überwacht. Diese Daten werden nun ausgewertet. Möglicherweise hatte die Frau auch beim letzten Unfall einen plötzlichen Ohnmachtsanfall. Hier war die 47-Jährige kurz vor Schulbeginn mit ihrem Auto in eine Gruppe von 3 12-jährigen Jungen gefahren. Zwei der Schüler starben später im Krankenhaus, der dritte Junge wurde leicht verletzt. Die Fahrerin selbst liegt weiter schwer verletzt im Krankenhaus.